0: havariert. Satellitenbilder zeigen, wie immer mehr Öl ins Meer läuft. Der 270 Meter lange Frachter soll zur russischen Schattenflotte gehören. Der Ölteppich treibt direkt auf den Oman zu. Schon wieder ist der Lotto-Jackpot von 6 aus 49 nicht geknackt worden. Damit bleibt es dabei. Es sind 50 Millionen Euro im Pott. Die Maximalsumme ist das. Seit 38 Ziehungen hat niemand die 6 richtigen Gewinnzahlen plus die Superzahl getroffen. Eine so lange Jackpot-Phase hat es seit dem Start der Lotterie 1955 noch nie gegeben.
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2: Mit Henrike Müller. Der erste FC Nürnberg setzt auf Kontinuität. Die drei Vorstände Nils Rosso, Jutti Schatzi-Alexiou und Stefan Heim bleiben an Bord. Ihre Verträge wurden jetzt verlängert. Wie lange sie gelten, wurde vom Verein aber nicht präzisiert. Schatzi-Alexiou ist seit Sommer 2024 Sportvorstand beim Club, Heim seit 2 Jahren für Finanzen zuständig. Rosso ist bereits seit 2018 im Vorstand des FCN und dort verantwortlich für Strategie und Marketing. Er übernimmt künftig auch die Aufgabe als Vorstandssprecher. Der Aufsichtsrat spricht von einer positiven Entwicklung im Verein, die jetzt konsequent verfolgt und ausgebaut werden soll, um die Chance auf die Rückkehr in die Bundesliga weiter zu erhöhen.

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1: Zusammen mit ihrem britischen Ehemann John kehrt Saga in Nightbourne in ihre finnische Heimat zurück. Sie renovieren gemeinsam das einsam gelegene Haus von Sagas Großmutter, um dort ihr frisch geborenes Baby großzuziehen. Aber der kleine Racker bereitet den beiden Probleme.
2: Wie wäre es, wenn du aufhörst?
3: Ich gebe hier mein Bestes.
2: Ich weiß, ich versuche zu helfen.
3: Ja, aber er will einfach nicht einschlafen.
2: Nein, er will einfach nicht allein sein, oder? Hat er seinen Kopf angehoben? Wie macht er das? Du bist ein richtiges kleines Wunder, Christian. Hm?
1: In ihrer früheren Heimat London lief es noch richtig gut zwischen John und Saga. In den einsamen finnischen Wäldern geraten die beiden immer öfter aneinander. Vor allem, wenn es darum geht, sich um das Baby zu kümmern.
3: Egal, was ich mache, es ist sowieso alles falsch. Die ganze Zeit.
2: Das habe ich nicht gesagt.
3: Ich kann anscheinend nichts richtig machen.
2: Du hast uns ein wundervolles Baby gemacht. Ich versuche nur zu helfen.
3: Du schreibst mir ständig vor, was ich zu tun und zu lassen habe. Du könntest mich auch einfach mal loben.
1: Ja, könnte er. Aber viel mehr Sorgen macht den beiden ihr Kind. Es sieht etwas seltsam aus und verhält sich auch seltsam. Die herbeigerufene Frau Doktor versucht zu beruhigen.
4: Wissen Sie, jedes Baby ist anders. Er ist wirklich außergewöhnlich gut entwickelt und erstaunlich groß für sein Alter. Er ist wirklich sehr muskulös.
2: Ja, als er geboren wurde, hat er Haare auf dem ganzen Körper.
4: Das ist total normal.
3: Er hat mein Blut getrunken.
4: Vielleicht ist er so hungrig, dass er einfach alles in den Mund nimmt, was er irgendwie erreichen kann.
1: Ein behaartes Baby, das Blut trinkt? Ja, denn Nightbourne ist ein Horrorstreifen, aber einer, der sich gewaschen hat und deshalb auch erst frei ab 16 Jahren ist. Stefan Grundler, 98.6 Charivari, Kinoredaktion.

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16: Ich bin Yves Simon. Wer hat die Drohne auf das Gelände des Leipziger Flughafens geschickt? Bisher gibt es noch keine gesicherten Erkenntnisse. Auf jeden Fall aber hat jetzt die Bundesanwaltschaft die Ermittlungen in der Sache übernommen. Es besteht der Verdacht eines versuchten Sprengstoffanschlags. Die sichergestellte Drohne war mit einem Sprengsatz bestückt, der entschärft werden konnte. Der sächsische Innenminister Schuster weist Berichte zurück, wonach eine ukrainische Frachtmaschine, in deren Nähe die Drohne abgefangen wurde, am Flughafen mit Munition beladen gewesen sein soll. US-Präsident Trump hat wieder einen neuen Versuch gestartet, das Geburtsrecht für bestimmte Gruppen in den USA einzuschränken. Er hat jetzt ein Dekret unterschrieben. Es soll dafür sorgen, dass Babys von Müttern, die nur für die Geburt einreisen, nicht mehr automatisch US-Staatsbürger werden. Beim letzten Versuch, das Gesetz zu ändern, war Trump allerdings vor dem obersten Gericht, dem Supreme Court, gescheitert. Mit Hitzeaktionsplänen sollen sich Städte und Gemeinden bei uns in Bayern gegen Hitzewellen wappnen. Bis jetzt aber machen das nur die wenigsten. Nur 13 von über 2000 Kommunen in Bayern haben einen solchen Plan. Grund ist vor allem das fehlende Geld. In größeren Städten, da sind es gleich mehrere hunderttausend Euro, die es kostet, einen solchen Plan zu machen. Vor allem Obdachlose leiden zum Beispiel massiv unter der Hitze. Für sie gibt es zu wenig schattige Plätze in den Städten. Die SPD im Bayerischen Landtag schlägt deswegen jetzt auch vor, dass Hitzeaktionspläne zur Pflicht werden, allerdings nicht, um die Kommunen zu belasten, sondern dann

0: müsste nämlich der Freistaat die Kosten übernehmen. Im Persischen Golf droht eine Umweltkatastrophe. Vor der Küste des Oman ist offensichtlich ein Öltanker havariert. Satellitenbilder zeigen, wie immer mehr Öl ins Meer läuft. Der 270 Meter lange Frachter soll zur russischen Schattenflotte gehören. Der Ölteppich treibt direkt auf den Oman zu. Schon wieder ist der Lotto-Jackpot von 6 aus 49 nicht geknackt worden. Damit bleibt es dabei, es sind 50 Millionen Euro im Pott. Die Maximalsumme ist das. Seit 38 Ziehungen hat niemand die 6 richtigen Gewinnzahlen plus die Superzahl getroffen. Eine so lange Jackpot-Phase hat es seit dem Start der Lotterie 1955 noch nie gegeben.
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2: Mit Henrike Müller. Fürth hat kräftig in die Pedale getreten. Beim diesjährigen Stadtradeln haben rund 1700 Teilnehmer in mehr als 100 Teams über 373.000 Kilometer gesammelt. So viel wie noch nie. Dadurch wurden laut Stadt rund 61 Tonnen CO2 eingespart. Zum 10-jährigen Jubiläum der Aktion sind jetzt die erfolgreichsten Radler und Teams mit attraktiven Preisen ausgezeichnet worden. Bei den Schulen lagen das Helene-Lange-Gymnasium, die Leopold-Ulstein-Realschule und die Farnbach-Grundschule vorn, bei den außerschulischen Teams das Klinikum Fürth. Trotz der Hitzewelle im Zeitraum zwischen Mitte Juni und Anfang Juli wurden im Vergleich zum Vorjahr fast 50.000 Kilometer mehr geradelt.
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2: Ich bin Yves Simon. Fast 12.000 Hitzetote hat es in diesem Jahr in Deutschland schon gegeben und Sozialverbände schlagen jetzt wegen der Sommerhitze Alarm und warnen vor allem vor lebensgefährlichen Folgen für obdachlose Menschen. Die Bundesarbeitsgemeinschaft Wohnungslosenhilfe fordert, Hitzeschutz muss zur Pflichtaufgabe von Staat und Kommunen werden. Da braucht es auch mehr Geld vom Bund. Und der Sozialverband Deutschland verlangt flächendeckende Hitzeaktionspläne. Nicht nur an Land, auch im Meer macht sich die Hitze deutlich bemerkbar. Vor der Küste Mallorcas, da ist jetzt eine neue Rekordwassertemperatur gemessen worden. Westlich der Insel hat eine Messboje 33 Grad gemessen. So ein hoher Wert ist in Spanien noch nie im Meer nachgewiesen worden. Hohe Wassertemperaturen begünstigen auch Unwetter und Wirbelstürme. Schweres Feuer im Landkreis Aichach-Friedberg in der Nacht. Beim Brand eines Schweinestalls sind alle 1600 Tiere verendet. Menschen sind nach Polizeiangaben aber nicht verletzt worden. Die Feuerwehr ist schon die ganze Nacht über mit 250 Kräften im Einsatz. Wegen der starken Rauchentwicklung zwischen Hörmannsberg und Ried sollen Anwohner auch Fenster und Türen geschlossen halten. Deutschland ist zwar nicht Kreuzfahrernation Nummer 1, das sind die USA, aber die zweitmeisten Kreuzfahrten werden von Deutschen gebucht. Wie umweltfreundlich sind Kreuzfahrten aber wirklich? Im neuen Umweltranking des Naturschutzbundes NABU schneiden die norwegischen Reedereien Havila und Hurtigruten zwar wieder am besten ab, aber selbst sie erreichen nicht mal die Hälfte der möglichen Punkte. Soita Suvali berichtet.
3: Wer eine Kreuzfahrt bucht, muss beim Klimaschutz weiter deutliche Abstriche machen. Der NABU sagt, auch die besten Anbieter sind noch weit von einer wirklich umweltfreundlichen Reise entfernt. Die Umweltschützer haben unter anderem geprüft, ob die Schiffe ohne Schweröl fahren, Landstrom im Hafen nutzen und ihre Abgase reinigen. Gleichzeitig boomt die Branche weiter.
2: Flügelstürmer Jan Diomande wechselt aus der Bundesliga von RB Leipzig zu Real Madrid. Der spanische Club überweist 125 Millionen Euro an RB. Durch weitere Prämien könnte die Summe auf 140 Millionen noch ansteigen. Damit ist Diomande der zweiteuerste Verkauf in der Bundesliga-Geschichte. Für die Leipziger ein echter Hammer-Deal, denn im letzten Sommer hatte Leipzig den Ivorer für gerade mal 20 Millionen Euro geholt.
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4: Mit Henrike Müller. In den vergangenen Tagen

0: sind in Nürnberg vermehrt tote Fische im Wörthersee gemeldet worden. Grund zur Sorge besteht aber offenbar nicht. Ursache ist wohl die anhaltende Sommerhitze, so Stefan Bertelmann, stellvertretender Leiter des Wasserwirtschaftsamts.
1: Nachdem uns das Bürgerinnen und Bürger gemeldet haben, sind wir vor Ort hingefahren und haben uns das angeschaut, das Wasser untersucht und haben da eben festgestellt, dass es keine Gewässerverunreinigung gibt und auch keine Sauerstoffarmut oder Ähnliches, sodass wir davon ausgehen, dass es einfach am Hitzestress liegt. Also geschwächte Tiere, die ohnehin schon geschwächt waren, sind hier am Hitzestress einfach verendet.
0: Die toten Fische werden jetzt mit einem Boot eingesammelt. Die Norikusbucht ist übrigens nicht betroffen. Dort kann weiterhin bedenkenlos gebadet werden.

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1: Immer wieder wird eine der berühmten Geigen von Stradivari versteigert. Auch zu Beginn von Der Klang der Stradivari. Für Astrid ist es die Gelegenheit. Es ist nämlich das fehlende Cello, um einen Traum ihres verstorbenen Vaters zu erfüllen.
2: Diese Instrumente existieren seit 300 Jahren, aber man hat sie noch nie zusammen erklingen gehört. Nicht mal Stradivari war das vergönnt. Papa hat sich sein halbes Leben lang abgemüht, dieses Quartett zu vereinen. Wir haben die Violinen und die Bratsche. Dieses Cello hat er überall gesucht. Jetzt ist es in London und wird verkauft. Der Preis spielt keine Rolle.
1: Und so kauft Astrid das Cello und beauftragt 4 der besten Musiker ihrer Zeit damit, das Stück zu spielen. Aber, wie es halt oft bei Musikern ist, jeder glaubt, er kann es besser als die anderen. Astrids Bruder ahnt Schlimmes.
3: Niemand hört dem anderen zu und sie sind die ganze Zeit nur am Nörgeln. Es wird Zeit, dass du hier mal eine Ansage machst. Sie daran erinnerst, wer sie bezahlt und wer der Chef ist. Sonst wirst du krachend untergehen.
2: Aber das sind nun mal keine Angestellten, das sind Musiker. Wenn ich sie beschimpfe, bringt das überhaupt nichts. Außerdem habe ich 72 Lizenzvereinbarungen mit ihrem Namen. Bis Samstag sind sie also hier die Chefs.
1: Die Lösung heißt Charlie Beaumont. Astrid engagiert den erfahrenen Komponisten, um die streitlustigen, egozentrischen Musiker zu vereinen.
2: Hat es Ihnen nicht gefallen? Jedenfalls habe ich Sie in den ganzen 5 Tagen heute das erste Mal so spielen hören.
4: Was meinen Sie mit so?
2: So, zusammen, wie eins.
4: Also die 4 sind hervorragende Musiker, das steht außer Frage. Aber 4 gute Musiker waren noch nie genug, um ein gutes Quartett zu bilden. Das weiß man. Warum gerade diese 4?
2: Weil es mein Vater so wollte.
4: Hätte ich mir denken können.
1: Man muss mit klassischer Musik nicht viel am Hut haben, um an Der Klang der Stradivari seinen Spaß zu haben. Denn der französische Film zeigt, dass die Egos von Musikern nicht nur auf Pop- und Rockmusik beschränkt sind. Stefan Grundler, 98.6 Charivari, Kinoredaktion.

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9: Ich bin Yves Simon. Fast 12.000 Hitzetote hat es in diesem Jahr in Deutschland schon gegeben und Sozialverbände schlagen jetzt wegen der Sommerhitze Alarm und warnen vor allem vor lebensgefährlichen Folgen für obdachlose Menschen. Die Bundesarbeitsgemeinschaft Wohnungslosenhilfe fordert, Hitzeschutz muss zur Pflichtaufgabe von Staat und Kommunen werden. Da braucht es auch mehr Geld vom Bund und der Sozialverband Deutschland verlangt flächendeckende Hitzeaktionspläne. Nicht nur an Land, auch im Meer macht sich die Hitze deutlich bemerkbar. Vor der Küste Mallorcas, da ist jetzt eine neue Rekordwassertemperatur gemessen worden. Westlich der Insel hat eine Messboje 33 Grad gemessen. So ein hoher Wert ist in Spanien noch nie im Meer nachgewiesen worden. Hohe Wassertemperaturen begünstigen auch Unwetter und Wirbelstürme. Schweres Feuer im Landkreis Aichach-Friedberg in der Nacht. Beim Brand eines Schweinestalls sind alle 1600 Tiere verendet. Menschen sind nach Polizeiangaben aber nicht verletzt worden. Die Feuerwehr ist schon die ganze Nacht über mit 250 Kräften im Einsatz. Wegen der starken Rauchentwicklung zwischen Hörmannsberg und Ried sollen Anwohner auch Fenster und Türen geschlossen halten. Deutschland ist zwar nicht Kreuzfahrernation Nummer 1, das sind die USA, aber die zweitmeisten Kreuzfahrten werden von Deutschen gebucht. Wie umweltfreundlich sind Kreuzfahrten aber wirklich? Im neuen Umweltranking des Naturschutzbundes NABU schneiden die norwegischen Reedereien Havila und Hurtigruten zwar wieder am besten ab, aber selbst sie erreichen nicht mal die Hälfte der möglichen Punkte. Soita Suvali berichtet.
10: Wer eine Kreuzfahrt bucht, muss beim Klimaschutz weiter deutliche Abstriche machen. Der NABU sagt, auch die besten Anbieter sind noch weit von einer wirklich umweltfreundlichen Reise entfernt. Die Umweltschützer haben unter anderem geprüft, ob die Schiffe ohne Schweröl fahren, Landstrom im Hafen nutzen und ihre Abgase reinigen. Gleichzeitig boomt die Branche weiter.
9: Flügelstürmer Jan Diomande wechselt aus der Bundesliga von RB Leipzig zu Real Madrid. Der spanische Club überweist 125 Millionen Euro an RB. Durch weitere Prämien könnte die Summe auf 140 Millionen noch ansteigen. Damit ist Diomande der zweiteuerste Verkauf in der Bundesliga-Geschichte. Für die Leipziger ein echter Hammerdeal, denn im letzten Sommer hatte Leipzig den Ivorer für gerade mal 20 Millionen Euro geholt.
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12: Mit Henrike Müller. Der erste FC Nürnberg setzt auf Kontinuität. Die drei Vorstände Nils Rosso, Juti Schatzi-Alexiou und Stefan Heim bleiben an Bord. Ihre Verträge wurden jetzt verlängert. Wie lange sie gelten, wurde vom Verein aber nicht präzisiert. Schatzi-Alexiou ist seit Sommer 2024 Sportvorstand beim Club, Heim seit 2 Jahren für Finanzen zuständig. Rosso ist bereits seit 2018 im Vorstand des FCN und dort verantwortlich für Strategie und Marketing. Er übernimmt künftig auch die Aufgabe als Vorstandssprecher. Der Aufsichtsrat spricht von einer positiven Entwicklung im Verein, die jetzt konsequent verfolgt und ausgebaut werden soll, um die Chance auf die Rückkehr in die Bundesliga weiter zu erhöhen.
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1: Ich bin Yves Simon. US-Präsident Trump startet wieder einen neuen Anlauf, das Geburtsrecht für bestimmte Gruppen in den USA einzuschränken. Ein Dekret soll verhindern, dass Babys von Müttern, die nur für die Geburt einreisen, automatisch US-Staatsbürger werden. Und das trotz eines klaren Urteils des Supreme Court zugunsten dieser Praxis. Kritiker sprechen von einem Angriff auf den 14. Verfassungszusatz. Trumps Vorstoß dürfte wieder vor dem Gericht landen. Nach dem Fund einer Sprengstoffdrohne am Flughafen Leipzig-Halle sieht die FDP-Verteidigungspolitikerin Strack-Zimmermann Russland hinter dem Vorfall. Sie ist damit die erste bekanntere Politikerin, die das so klar ausspricht. Die Behörden ermitteln noch und wollen sich bisher nicht festlegen. Strack-Zimmermann meint im Gespräch mit dem Kölner Stadtanzeiger aber, dass es das Ziel Russlands ist, die öffentliche Meinung in Deutschland zu beeinflussen und vor allem vor Wahlen Angst und Widerstand gegen die Ukraine-Hilfe zu schüren. Lebenslange Haft, so lautet das Urteil für einen 25-jährigen Afghanen am Oberlandesgericht in München. Er war letztes Jahr für 2 Tote auf einer Verdi-Demo verantwortlich. Er war mit einem Auto in die Demo gefahren. Die Richter haben die besondere Schwere der Schuld festgestellt. Das heißt, auch nach 15 Jahren Haft hat er keine Chance, freizukommen. In Straubing startet heute das Gäuboden-Volksfest. Nach dem Oktoberfest in München ist es das zweitgrößte Volksfest in Bayern. Ab 16 Uhr ist das Gelände geöffnet. Kurz danach zieht der traditionelle Volksfestauszug mit über 3.500 Teilnehmern zur Festwiese. Offiziell wird dann morgen erst eröffnet von Bundeslandwirtschaftsminister Rainer. Etwa 1,3 Millionen Besucher werden dieses Jahr wieder erwartet. Die Maß Bier kostet etwa 13,30 Euro. Das ist 40 Cent mehr als noch im letzten Jahr. Es geht wieder los. Mit einem Duell zweier Traditionsvereine startet die neue Saison in der zweiten Fußball-Bundesliga. Der VfL Bochum empfängt zum Auftakt heute Abend im Ruhrstadion Hertha BSC. Für uns berichtet Tine Klimach, wer sind denn die Favoriten auf den Aufstieg dieses Jahr?
2: Da muss man ganz klar sagen, der VfL Wolfsburg, der letzte Saison aus der ersten Bundesliga abgestiegen ist. Denn Wolfsburg hat alleine ungefähr so viel Geld ausgegeben wie der ganze Rest der Liga zusammen. Die haben also den teuersten Kader und gelten als absoluter Favorit. Dahinter gibt es eine ausgeglichene Liga, die eine ganze Menge Spannung verspricht.
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4: Mit Henrike Müller. Fürth hat kräftig in die Pedale getreten. Beim diesjährigen Stadtradeln haben rund 1.700 Teilnehmer in mehr als 100 Teams über 373.000 Kilometer gesammelt. So viel wie noch nie. Dadurch wurden laut Stadt rund 61 Tonnen CO2 eingespart. Zum 10-jährigen Jubiläum der Aktion sind jetzt die erfolgreichsten Radler und Teams mit attraktiven Preisen ausgezeichnet worden. Bei den Schulen lagen das Helene-Lange-Gymnasium, die Leopold-Ulstein-Realschule und die Farnbach-Grundschule vorn, bei den außerschulischen Teams das Klinikum Fürth. Trotz der Hitzewelle im Zeitraum zwischen Mitte Juni und Anfang Juli wurden im Vergleich zum Vorjahr fast 50.000 Kilometer mehr geradelt.

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1: Einen wunderschönen Donnerstagmorgen wünsche ich euch. Kommt alle super und gesund rein in diesen 6. August. Und nach Feierabend ziehe ich mir meine Uniform an und dann wird hier erstmal für Ruhe und Ordnung gesorgt. Hier sagt 96 Charivari, nur ein Klick im Internet, ein paar Stunden Vorbereitung und schon könnt ihr jetzt Mitarbeiter bei der Polizei werden. Denn die sucht im Moment ehrenamtliche Helfer für die Sicherheitswacht. Ein gesetzlich geregeltes Ehrenamt vom Freistaat Bayern, bei dem sich Bürger für die Sicherheit und Ordnung einsetzen und die Polizei somit unterstützen können. Alexander Kreil ist Pressesprecher vom Polizeipräsidium Mittelfranken. Herr Kreil, kann ich dann einfach Sheriff spielen oder welche Befugnisse hat diese Sicherheitswacht?
2: Ja, also die Sicherheitswacht hat deutlich weniger Befugnisse wie die Polizei. Im Bereich der Gefahrenabwehr zum Beispiel kann sie aber unter bestimmten gesetzlichen Voraussetzungen die Identität von Personen feststellen, Personen befragen oder auch Platzverweise erteilen. Darüber hinausgehende Maßnahmen bleiben der Polizei allein vorbehalten. Die Sicherheitswacht führt also keine Ermittlungen durch und übernimmt auch keine klassischen Polizeiaufgaben.
1: Okay, also dann ist wohl doch nichts mit Blaulicht und Verfolgungsjagd. Aber wo wird sie dann konkret eingesetzt?
2: Ja, die wird im öffentlichen Raum eingesetzt, um eben hier durch ihre Präsenz gewisse Gefahren abzuwehren. Das heißt, bei Veranstaltungen allgemein und immer dort, wo sich viele Leute aufhalten.
1: Okay, und dafür sucht ihr jetzt Unterstützung. Wie kann man sich bewerben?
2: Die schriftliche Bewerbung richten Sie gerne an die jeweilige Polizeiinspektion vor Ort. Ein entsprechendes Bewerbungsformular finden Sie auch auf den Webseiten der Sicherheitswacht Bayern. Dort finden Sie auch nochmal alle Zugangsvoraussetzungen. Beim Engagement bei der Sicherheitswacht handelt es sich zwar um ein Ehrenamt, Sie erhalten allerdings eine Aufwandsentschädigung von 8 € die Stunde.
1: Sagt Alexander Kreil, Pressesprecher vom Polizeipräsidium Mittelfranken. Also wenn der Nachbar beim nächsten Mal wieder meckert, weil die Hecke ein paar Millimeter über den Zaun ragt oder er eure Mülltonnen nach Mülltrennung kontrolliert, dann schickt ihm doch einfach den entsprechenden Link und dann haben wenigstens alle was davon.
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1: Zusammen mit ihrem britischen Ehemann John kehrt Saga in Nightbourne in ihre finnische Heimat zurück. Sie renovieren gemeinsam das einsam gelegene Haus von Sagas Großmutter, um dort ihr frisch geborenes Baby großzuziehen. Aber der kleine Racker bereitet den beiden Probleme.
2: Wie wäre es, wenn du aufhörst?
3: Ich gebe hier mein Bestes.
2: Ich weiß, ich versuche zu helfen.
3: Ja, aber er will einfach nicht einschlafen.
2: Nein, er will einfach nicht allein sein, oder? Hat er seinen Kopf angehoben? Wie macht er das? Du bist ein richtiges kleines Wunder, Christian.
1: In ihrer früheren Heimat London lief es noch richtig gut zwischen John und Saga. In den einsamen finnischen Wäldern geraten die beiden immer öfter aneinander. Vor allem, wenn es darum geht, sich um das Baby zu kümmern.
3: Egal, was ich mache, es ist sowieso alles falsch. Die ganze Zeit.
2: Das habe ich nicht gesagt.
3: Ich kann anscheinend nichts richtig machen.
2: Du hast uns ein wundervolles Baby gemacht. Ich versuche nur zu helfen.
3: Du schreibst mir ständig vor, was ich zu tun und zu lassen habe. Du könntest mich auch einfach mal loben.
1: Ja, könnte er. Aber viel mehr Sorgen macht den beiden ihr Kind. Es sieht etwas seltsam aus und verhält sich auch seltsam. Die herbeigerufene Frau Doktor versucht zu beruhigen.
4: Wissen Sie, jedes Baby ist anders. Er ist wirklich außergewöhnlich gut entwickelt und erstaunlich groß.

0: für sein Alter. Er ist wirklich sehr muskulös.
1: Wie als er geboren wurde, hat er Haare auf dem ganzen Körper.
0: Das ist total normal.
2: Er hat mein Blut getrunken.
0: Vielleicht ist er so hungrig, dass er einfach alles in den Mund nimmt, was er irgendwie erreichen kann.
3: Ein behaartes Baby, das Blut trinkt? Ja, denn Nightborn ist ein Horrorstreifen, aber einer, der sich gewaschen hat und deshalb auch erst frei ab 16 Jahren ist. Stefan Grundler, 98.6 Charivari, Kinoredaktion.

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8: Ich bin Yves Simon. US-Präsident Trump startet wieder einen neuen Anlauf, das Geburtsrecht für bestimmte Gruppen in den USA einzuschränken. Ein Dekret soll verhindern, dass Babys von Müttern, die nur für die Geburt einreisen, automatisch US-Staatsbürger werden. Und das trotz eines klaren Urteils des Supreme Court zugunsten dieser Praxis. Kritiker sprechen von einem Angriff auf den 14. Verfassungszusatz. Trumps Vorstoß dürfte wieder vor dem Gericht landen. Nach dem Fund einer Sprengstoffdrohne am Flughafen Leipzig-Halle sieht die FDP-Verteidigungspolitikerin Strack-Zimmermann Russland hinter dem Vorfall. Sie ist damit die erste bekanntere Politikerin, die das so klar ausspricht. Die Behörden ermitteln noch und wollen sich bisher nicht festlegen. Strack-Zimmermann meint im Gespräch mit dem Kölner Stadtanzeiger aber, dass es das Ziel Russlands ist, die öffentliche Meinung in Deutschland zu beeinflussen und vor allem vor Wahlen Angst und Widerstand gegen die Ukraine-Hilfe zu schüren. Lebenslange Haft, so lautet das Urteil für einen 25-jährigen Afghanen am Oberlandesgericht in München. Er war letztes Jahr für 2 Tote auf einer Verdi-Demo verantwortlich. Er war mit einem Auto in die Demo gefahren. Die Richter haben die besondere Schwere der Schuld festgestellt. Das heißt, auch nach 15 Jahren Haft hat er keine Chance, freizukommen. In Straubing startet heute das Gäuboden-Volksfest. Nach dem Oktoberfest in München ist es das zweitgrößte Volksfest in Bayern. Ab 16 Uhr ist das Gelände geöffnet. Kurz danach zieht der traditionelle Volksfestauszug mit über 3.500 Teilnehmern zur Festwiese. Offiziell wird dann morgen erst eröffnet von Bundeslandwirtschaftsminister Reiner. Etwa 1,3 Millionen Besucher werden dieses Jahr wieder erwartet. Die Maßbier kostet etwa 13,30 Euro. Das ist 40 Cent mehr als noch im letzten Jahr. Es geht wieder los. Mit einem Duell zweier Traditionsvereine startet die neue Saison in der zweiten Fußball-Bundesliga. Der VfL Bochum empfängt zum Auftakt heute Abend im Ruhrstadion Hertha BSC. Für uns berichtet Tine Klimach, wer sind denn die Favoriten auf den Aufstieg dieses Jahr?
9: Da muss man ganz klar sagen, der VfL Wolfsburg, der letzte Saison aus der ersten Bundesliga abgestiegen ist. Denn Wolfsburg hat alleine ungefähr so viel Geld ausgegeben wie der ganze Rest der Liga zusammen. Die haben also den teuersten Kader und gelten als absoluter Favorit. Dahinter gibt es eine ausgeglichene Liga, die eine ganze Menge Spannung verspricht.
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10: Mit Henrike Müller. In den vergangenen Tagen sind in Nürnberg vermehrt tote Fische im Wördersee gemeldet worden. Grund zur Sorge besteht aber offenbar nicht. Ursache ist wohl die anhaltende Sommerhitze, so Stefan Bertelmann, stellvertretender Leiter des Wasserwirtschaftsamts.
11: Nachdem uns das Bürgerinnen und Bürger gemeldet haben, sind wir vor Ort hingefahren und haben uns das angeschaut, das Wasser untersucht und haben da eben festgestellt, dass es keine Gewässerverunreinigung gibt.

0: und auch keine Sauerstoffarmut oder ähnliches, sodass wir davon ausgehen, dass es einfach am Hitzestress liegt. Also geschwächte Tiere, die ohnehin schon geschwächt waren, sind hier am Hitzestress einfach verendet.
1: Die toten Fische werden jetzt mit einem Boot eingesammelt. Die Norikusbucht ist übrigens nicht betroffen. Dort kann weiterhin bedenkenlos gebadet werden.
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2: Ich bin Yves Simon. Guten Morgen. Der Drohnenvorfall am Flughafen Leipzig-Halle beschäftigt jetzt die obersten Ermittler in Deutschland. Die Bundesanwaltschaft hat den Fall übernommen. Sie spricht von einem Angriff mit besonderer Bedeutung für die Sicherheit des Landes. Für uns berichtet Zoyta Sovani.
3: Die Ermittler gehen inzwischen davon aus, dass die Täter die Explosion auf dem Flughafengelände ganz gezielt auslösen wollten. An der Drohne befanden sich laut der Bundesanwaltschaft professioneller Sprengstoff und ein Zünder. Außerdem soll eine Frachtmaschine beim Durchstarten mit einer zweiten Drohne zusammengestoßen sein. Auch dazu wird gerade ermittelt.
2: Im US-Bundesstaat New Mexico ist der Facebook-Mutterkonzern Meta jetzt zu 567 Millionen Dollar Strafe verdonnert worden. Ein Gericht sieht die psychische Gesundheit von Kindern in Gefahr. Konkret werfen die Richter Meta vor, die Algorithmen so zu trimmen, dass die Plattformen von Meta abhängig machen. Das Gericht fordert deswegen auch strengere Nutzungsbegrenzungen für Minderjährige. Meta will in Berufung gehen und betont, man habe eine gute Bilanz beim Schutz von Jugendlichen. Der Geruch nach Stall und frischem Gras. Für viele, die bei uns in Bayern auf dem Land aufgewachsen sind, ist das Alltag. Diese Stallluft hat sogar einen direkten Effekt auf unsere Gesundheit. Das zeigt jetzt eine neue Studie der LMU in München. Kinder, die in einer bäuerlichen Umgebung aufgewachsen sind, bekommen im Laufe ihres Lebens weniger Allergien, Heuschnupfen oder auch Asthma als Stadtkinder. Dieser sogenannte Bauernhof-Effekt ist damit zu erklären, dass sich in der Stallluft deutlich mehr Bakterien befinden. Die zweite Fußball-Bundesliga startet heute Abend in die neue Saison und den Auftakt machen ab 8:30 der VfL Bochum und Hertha BSC Berlin. Einige Regeln von der WM werden auch in der ersten und zweiten Liga jetzt neu eingeführt dieses Jahr. Eigentlich fast alles, muss man sagen, abgesehen von der Trinkpause. Zum Beispiel kann der Schiri bei Abstößen oder auch Einwürfen einen Countdown anzeigen. Wird der überschritten, dann gibt's Ecke oder einen Einwurfwechsel.
1: Ein weiterer perfekter Badesommertag steht uns da ins Haus heute mit 28 Grad und 15 Stunden Sonne. Auch morgen nochmal richtig heiß, 31 Grad, sonnig. Sonntag dann ein paar Wolken nachmittags, Temperaturen klettern aber nochmal rauf auf 35 Grad. Und ihr fragt euch gerade, ja, wie geht's weiter in den Sommerferien? Ja, genauso wie bislang, 33 Grad am Montag und viel Sonne.
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1: So, jetzt habe ich doch glatt hier wieder mal meinen Kaffee unter dem Kaffeeautomaten stehen lassen. Den hole ich

okay? Und ich spiele euch derweil mal eine Portion Wachmacher-Hits. 80er, 90er, Charles and Eddie gleich. Would I Lie to You? Und jetzt aus 84 der einzige Hit von Matthew Wilder. Aber was für einer. Ein richtig großer damals. Break My Stride.

0: und rein mit euch in den Freitag hier auf 98.6 Charivari. Guten Morgen. I woke up and I
1: 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Ein neuer Morgen. It's gonna be a good, good day. 98.6 Charivari, zusammen aufwachen.
0: Und bei uns seid ihr immer bestens informiert in Sachen Pop-History. Und da reisen wir mal zurück auf den 7. August 1976, also vor genau 50 Jahren. Da steht die Nummer auf Platz 1 in den amerikanischen Charts. Elton John, Kiki D. Und Don't Go Breaking My Heart. 4 Jahre später, 1980, da begibt sich ein gewisser John Lennon zum letzten Mal ins Aufnahmestudio, produziert sein letztes Album Double Fantasy. Ein paar Wochen später wird er dann vor dem Dakota Building in New York von Mark Chapman erschossen. Und am 7. August 82, da legen Fleetwood Mac nach mit dem Album Mirage, wird auch die Nummer 1 in den amerikanischen Albumcharts. Und das wollen wir feiern. Ich spiele euch, ja, so gegen 20 nach 6 in meinem Wachziger einen der

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5: Ich bin Yves Simon. Guten Morgen. Der Drohnenvorfall am Flughafen Leipzig-Halle beschäftigt jetzt die obersten Ermittler in Deutschland. Die Bundesanwaltschaft hat den Fall übernommen. Sie spricht von einem Angriff mit besonderer Bedeutung für die Sicherheit des Landes. Für uns berichtet Zoltar Sovani.
6: Die Ermittler gehen inzwischen davon aus, dass die Täter die Explosion auf dem Flughafengelände ganz gezielt auslösen wollten. An der Drohne befanden sich laut der Bundesanwaltschaft professioneller Sprengstoff und ein Zünder. Außerdem soll eine Frachtmaschine beim Durchstarten mit einer zweiten Drohne zusammengestoßen sein. Auch dazu wird gerade ermittelt.
5: Im US-Bundesstaat New Mexico ist der Facebook-Mutterkonzern Meta jetzt zu 567 Millionen Dollar Strafe verdonnert worden. Ein Gericht sieht die psychische Gesundheit von Kindern in Gefahr. Konkret werfen die Richter Meta vor, die Algorithmen so zu trimmen, dass die Plattformen von Meta abhängig machen. Das Gericht fordert deswegen auch strengere Nutzungsbegrenzungen für Minderjährige. Meta will in Berufung gehen und betont, man habe eine gute Bilanz beim Schutz von Jugendlichen. Der Geruch nach Stall und frischem Gras. Für viele, die bei uns in Bayern auf dem Land aufgewachsen sind, ist das Alltag. Diese Stallluft hat sogar einen direkten Effekt auf unsere Gesundheit. Das zeigt jetzt eine neue Studie der LMU in München. Kinder, die in einer bäuerlichen Umgebung aufgewachsen sind, bekommen im Laufe ihres Lebens weniger Allergien, Heuschnupfen oder auch Asthma als Stadtkinder. Dieser sogenannte Bauernhofeffekt ist damit zu erklären, dass sich in der Stallluft deutlich mehr Bakterien befinden. Die zweite Fußball-Bundesliga startet heute Abend in die neue Saison und den Auftakt machen ab 8:30 der VfL Bochum und Hertha BSC Berlin. Einige Regeln von der WM werden auch in der ersten und zweiten Liga jetzt neu eingeführt dieses Jahr. Eigentlich fast alles, muss man sagen, abgesehen von der Trinkpause. Zum Beispiel kann der Schiri bei Abstößen oder auch Einwürfen einen Countdown anzeigen. Wird der überschritten, dann gibt's Ecke oder einen Einwurfwechsel.
7: Das wird ein Badewetter-Wochenende, mein lieber Scholli, mein lovely Mr. Singing Club, mein lieber Gesangsverein. 28 Grad heute, morgen 31, Sonntag 35 und genau so geht's weiter. In der neuen Woche, in der zweiten Ferienwoche, wieder Temperaturen über 30 Grad und viel Sonne.
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7: Marion schreibt mich gerade an über WhatsApp 08.098.6.98.6. Guten Morgen, liebe Charivari-Team. Lieber Christoph, jetzt fahren wir extra nach Kroatien und das Wetter hier ist auch so schön. Hoffentlich wird es in Kroatien nicht so heiß. Ich kann mal kurz nachgucken, liebe Marion. Mal kurz gucken hier. Ich gebe jetzt mal einfach ein Poric. So, Poric in den nächsten Tagen. Ja, wie hier. So 35 Grad und ganz viel Sonne. Also, schönen Urlaub euch!

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Freitag, ab mit euch ins Wochenende, heute 7. August. Und Paul Biedermann feiert heute seinen 40. Geburtstag. Der ehemalige deutsche Spitzenschwimmer und Weltmeister. 40 heute also. Dann haben wir auf der Liste Hendrik Streeck, Wissenschaftler, HIV-Forscher, wird heute 49. Charlize Theron, ja, Hollywood lässt grüßen, wobei sie kommt ja aus Südafrika eigentlich, wird heute 51. Lukas Cordalis, Sohn vom berühmten Costa Cordalis und Ehemann von Daniela Katzenberger, wird heute 59. Wen haben wir sonst auf der Liste? Bruce Dickinson, Rockmusiker, Sänger von Iron Maiden, wird heute 68. Und ansonsten, ja, Sigi Held, den können wir noch, den kennt ihr, oder? Kennt ihr Sigi Held noch, den alten deutschen Fußball-Nationalspieler, Weltmeister 1906, Weltmeister sage ich schon, war ja gar nicht Weltmeister, Vize-Weltmeister war er, 1966, wird heute 84. Alles Gute!

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1: Lebe lang und in Frieden. Echte Star Trek-Fans wissen gleich, wovon ich rede. Das ist der Friedensgruß von Spock, dem Vulkanier, und er hebt dabei die Hand und er macht ein V mit den beiden Fingern rechts und links. Lebe lang und in Frieden. Der Spock-Darsteller hat sich das von jüdischen Priestern abgeschaut. Ein Priester macht diese Geste mit beiden Händen und legt die Hände so aneinander, dass zwischen Daumen und Zeigefinger ein Dreieck entsteht. Durchlass für den göttlichen Segen, der hier zu den versammelten Menschen fließt. Lebe lang und in Frieden. Frieden ist ja viel mehr als nicht im Krieg zu sein. Friede ist ein glückliches Leben in Ruhe und Sicherheit. Daran erinnert die ökumenische Friedensdekade. Menschen in Kirchengemeinden bedenken miteinander, wie Frieden gelingen kann und was jeder Einzelne tun kann. Und sie beten für diesen Frieden. Wer dabei sein will, kann sich die App Peace and Pray holen. Dort findet man Friedensanregungen für jeden Tag. Für heute sage ich, lebe lang und in Frieden.
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1: Ich bin Oliver Urbanke. Guten Morgen. Wer hat die Drohne auf das Gelände des Leipziger Flughafens geschickt? Bisher gibt's da noch keine gesicherten Erkenntnisse. Auf jeden Fall hat jetzt die Bundesanwaltschaft die Ermittlungen übernommen. Es besteht der Verdacht eines versuchten Sprengstoffanschlags. Die sichergestellte Drohne war mit einem Sprengsatz bestückt, der konnte entschärft werden. Sachsens Innenminister Schuster weist Berichte zurück, wonach eine ukrainische Frachtmaschine, in deren Nähe die Drohne abgefangen wurde, am Flughafen mit Munition beladen gewesen sein soll. US-Präsident Trump startet einen neuen Versuch, das Geburtsrecht für bestimmte Gruppen in den USA einzuschränken. Ein Dekret soll dafür sorgen, dass Babys von Müttern, die nur für die Geburt einreisen, nicht mehr automatisch US-Staatsbürger werden. Beim letzten Versuch, das Gesetz zu ändern, war Trump vor dem obersten Gericht, dem Supreme Court, gescheitert. Im Persischen Golf droht eine Umweltkatastrophe. Vor der Küste des Oman ist offenbar ein Öltanker havariert. Satellitenbilder zeigen, wie immer mehr Öl ins Meer läuft. Der 270 Meter lange Frachter soll zur russischen Schattenflotte gehören.
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3: mit Chris Wahle. In den vergangenen Tagen sind in Nürnberg vermehrt tote Fische im Wörthersee gemeldet worden. Grund zur Sorge besteht aber offenbar nicht. Ursache ist wohl die anhaltende Sommerhitze, so Stefan Bertelmann, stellvertretender Leiter des Wasserwirtschaftsamts.
4: Nachdem uns das Bürgerinnen und Bürger gemeldet haben, sind wir vor Ort hingefahren und haben uns das angeschaut, das Wasser untersucht und haben da eben festgestellt, dass es keine Gewässerverunreinigung gibt und auch keine Sauerstoffarmut oder ähnliches, sodass wir davon ausgehen, dass es einfach am Hitzestress liegt. Also geschwächte Tiere, die ohnehin schon geschwächt waren, sind hier am Hitzestress einfach verendet.
3: Die toten Fische werden jetzt mit einem Boot eingesammelt. Die Norikusbucht ist übrigens nicht betroffen. Dort kann weiterhin bedenkenlos gebadet werden.
5: Danke, Chris.
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5: 6:02, guten Morgen. Auf die A9 Berlin Richtung Nürnberg. Auf Höhekreuz Nürnberg eine Nachtbaustelle. Bitte benutzt die rechte Parallelfahrbahn. Vorübergehende Begrenzung der Fahrbahnbreite hier auf 3,50 Meter. Das dauert noch ungefähr bis 8 Uhr. Staus und Blitzer immer gleich an die 08000 98 6 98 6. Euch allen eine gute Fahrt. So, nochmal ganz kurz auf die Temperaturen aktuell. Ja, schon merklich kühler als gestern noch um die Zeit. Gestern hatten wir schon 20 Grad um kurz nach 6. Heute Morgen sind es 12 Grad hier am Funkhaus in Nürnberg. 13 Grad in Thon und 13 Grad auch bei euch in Schwarzenbruck. Heute aber ein schöner, ein sonniger, ein warmer Tag mit 27 Grad. Auch das Wochenende wird hochsommerlich. Temperaturen morgen 30, Sonntag 34. Und genauso starten wir dann auch in die zweite Ferienwoche mit viel Sonne und hochsommerlichen Temperaturen.
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5: Grüß euch, schönen Freitag und bei diesen Temperaturen heute und am Wochenende hilft nur eins, ab ins Freibad und abends dann ein kühles Radler. Zum Beispiel auf der Kerwa in Katzfang oder auch in Altdorf. Ich wünsche euch jetzt schon mal viel Spaß, ein schönes Wochenende und jetzt starten wir durch. Cindy Lauper, ein Nummer 1 Hit aus 83, Time After Time. Und jetzt unsere 90er. Die großartige Annie Lennox und Walking on Broken Glass.
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0: 12 nach 6. Ganz entspannt reinstarten in den Freitag.
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0: So, seid ihr bereit für den ersten Schock des Tages? Okay, dann kann ich loslegen. Super E10 kostet zur Stunde 2,03 Euro. Naja, war gestern, glaube ich, ein bisschen teurer. Burgtann ist ganz weit vorne hier an der Tanke. In der Burgtanner Straße für 1,89 Euro. Und Diesel kostet zur Stunde 2,08 Euro. Hier ist die Tanke in Wendelstein ganz weit oben mit dabei. In der Roter Straße. Dort bekommt ihr den Diesel heute Morgen für 1,99 Euro. Euch allen eine gute Fahrt. Kommt alle gut an. 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

0: und rein mit euch in euer wohlverdientes Wochenende. 20 Minuten nach 6. In 10 Minuten wird es 6:30.
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0: Ja, es gibt ja diese Musik, die ja sofort unter die Haut geht. Ich finde sowieso, Musik kann so vieles, gell? Fröhlich machen, motivieren oder sie katapultiert uns einfach zurück in den Sommer 1982. Und da genau fliegen wir jetzt hin mit Fleetwood Mac und deren Album Mirage. Denn das stand nämlich am 7. August 82 auf Platz 1 in den Charts. Und daraus habe ich für euch jetzt mal meine Lieblingsnummer rausgesucht. Fleetwood Mac und Gypsy.

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4: Ich bin Oliver Urbanke, guten Morgen. Wer hat die Drohne auf das Gelände des Leipziger Flughafens geschickt? Bisher gibt's da noch keine gesicherten Erkenntnisse. Auf jeden Fall hat jetzt die Bundesanwaltschaft die Ermittlungen übernommen. Es besteht der Verdacht eines versuchten Sprengstoffanschlags. Die sichergestellte Drohne war mit einem Sprengsatz bestückt, der konnte entschärft werden. Sachsens Innenminister Schuster weist Berichte zurück, wonach eine ukrainische Frachtmaschine, in deren Nähe die Drohne abgefangen wurde, am Flughafen mit Munition beladen gewesen sein soll. US-Präsident Trump startet einen neuen Versuch, das Geburtsrecht für bestimmte Gruppen in den USA einzuschränken. Ein Dekret soll dafür sorgen, dass Babys von Müttern, die nur für die Geburt einreisen, nicht mehr automatisch US-Staatsbürger werden. Beim letzten Versuch, das Gesetz zu ändern, war Trump vor dem obersten Gericht, dem Supreme Court, gescheitert. Im Persischen Golf droht eine Umweltkatastrophe. Vor der Küste des Oman ist offenbar ein Öltanker havariert. Satellitenbilder zeigen, wie immer mehr Öl ins Meer läuft. Der 270 Meter lange Frachter soll zur russischen Schattenflotte gehören.
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5: Mit Chris Wahle. Der 1. FC Nürnberg setzt auf Kontinuität. Die drei Vorstände Nils Rosso, Joti, Schatzi Alexio und Stefan Heim bleiben an Bord. Ihre Verträge wurden jetzt verlängert. Wie lange sie gelten, wurde vom Verein nicht präzisiert. Schatzi Alexio ist seit Sommer 2024 Sportvorstand beim Club. Heim seit 2 Jahren für Finanzen zuständig. Rosso ist bereits seit 2018 im Vorstand des FCN und dort verantwortlich für Strategie und Marketing. Er übernimmt künftig auch die Aufgabe als Vorstandssprecher. Der Aufsichtsrat spricht von einer positiven Entwicklung im Verein, die jetzt konsequent verfolgt und ausgebaut werden soll, um die Chance auf die Rückkehr in die Bundesliga weiter zu erhöhen.
6: Ich finde es toll, dass du über den Namen nicht gestolpert bist, Chris, gerade eben. Schatzi Alexio, finde ich klasse. Danke dir.
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6: 6:53, schönen guten Morgen. Wir gucken mal ganz kurz auf die Straßen für euch. Eine Meldung, die Nachbaustelle auf der A9 Berlin Richtung Nürnberg auf Höhe Kreuz Nürnberg dauert noch bis 8 Uhr ungefähr. Es könnte hier Behinderungen geben. Ansonsten normaler Berufsverkehr jetzt um die Zeit. Habt ihr einen Stau oder Blitzer für uns, dann bitte gleich melden an die 08000 98 6 98 6. Ja, Wetter, also... Was soll ich sagen? Sommer in Franken. Temperaturen auch heute wieder. Ja, wobei, heute ist es eigentlich angenehm. Bei 27 Grad, das ist okay. Ja, Hochsommer in Franken geht dann weiter. Morgen, Sonntag, Montag, die komplette nächste Woche. Nach der jetzigen Prognose 30 Grad morgen, Sonntag 34, Montag 33. Also die Hundstage, boah, mein lieber Scholli, in diesem Jahr. Aber wirklich, oder?
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6: Grüß euch. Gleich wird's politisch und gleichzeitig lustig. Denn ich finde, gerade in der Politik braucht's aktuell viel Humor. Gleich mit Martin Zingstheim, Deutschlands beste Comedians, machen wir in 7 Minuten nach Take That. Und den Bangers

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0: 31 Jahren übrigens die Nobody Else Tour mit Take That. Damals ging es ja um den Abschied. 10 ausverkaufte Konzerte. Ohne Robbie damals schon, gell? Back for Good, 6.40 Uhr.
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0: Ja, Lachen und Humor sind ja so wichtig geworden, gerade in der Politik. Hier kommt Martin Zingstheim.
2: Bei den Grünen wundert man sich so ein bisschen über diese Begeisterung fürs Militärwesen neuerdings. Die Grünen, das sind ja eigentlich Klimaschützer. Wissen Sie, was so ein Leopard 2 Panzer auf 100 Kilometern für einen Spritverbrauch hat? 414 Liter. 414 Liter Sprit auf 100 Kilometern. Aber selbst ich gebe zu, man kriegt so eine Flak ganz schlecht aufs Lastenrad montiert. Sie fahren halt immer Kurve, ne? Das.
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0: Inc. Auf 98,6 Charivari, schönen Freitag, 6:49 Uhr. 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
0: Ja, zweites Ferienwochenende. Und sollte bei euch eine Flugreise anstehen, hat Jenny einen wertvollen Tipp für euch.
2: Gerade mit Kindern kann die Verpflegung am Flughafen und im Flugzeug schnell teuer werden. Deshalb mein Tipp. Packt euch Brote, Obst, Snacks und andere Lebensmittel einfach in eine separate Tasche. Essen zählt nicht als Handgepäck und kann problemlos mitgenommen werden. Wie gesagt, wenn es separiert ist. Praktisch ist auch, an vielen Flughäfen dürfen Getränke inzwischen wieder in größeren Mengen durch die Sicherheitskontrolle. So

0: Sie die Trinkflasche oder andere Getränke für den Flug mitnehmen und sie anschließend im Urlaub weiterverwenden, zum Beispiel gekühlt für den Strand oder Ausflüge.
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2: Alle bisherigen Tipps vom Team gibt's zum Nachlesen
1: 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Und den nächsten Tipp gibt's morgen wieder um 6.50 Uhr. 98.6 Charivari wünscht schön.

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0: Drei Minuten noch bis sieben hier auf 98.6 Charivari. Schönen guten Morgen an diesem traumhaften Sommerwochenende. Temperaturen auch heute. Wobei, heute geht's eigentlich, gell? So 27, 28 Grad. Das ist ja alles schön und gut. Morgen und am Sonntag geht's dann wieder rauf auf 30 bzw. 35 Grad und mehr zum Wetter erzähle ich euch gleich hier nach den 7 Uhr Nachrichten. Die gibt's in genau 2,5 Minuten.
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4: Ich bin Oliver Urbanke. Guten Morgen. Eine Helmpflicht für E-Scooter. Die fordern die Macher einer neuen Studie zu Unfällen mit den elektrischen Rollern, ebenso eigene Fahrspuren. Philipp Detlefs berichtet.
5: Das Risiko für ein Schädel-Hirn-Trauma ist bei E-Scooter-Unfällen fast doppelt so hoch wie bei Radfahrern und mehr als dreimal so hoch wie bei Motorradfahrern. Ursache dafür sind laut den Forschern vor allem, dass Scooterfahrer kaum Helme tragen und die stehende Fahrposition. Bei abruptem Bremsen werden Fahrer leicht kopfüber nach vorn über den Lenker geschleudert. Auffällig ist laut den Forschern auch der hohe Anteil von Minderjährigen unter den Schwerverletzten.
4: Nach dem Drohnenvorfall am Leipziger Flughafen hat die Bundesanwaltschaft die Ermittlungen übernommen. Es besteht der Verdacht eines versuchten Sprengstoffanschlags, heißt es. FDP-Verteidigungspolitikerin Strack-Zimmermann vermutet Russland hinter dem Vorfall, wie sie dem Kölner Stadtanzeiger sagt. Gesicherte Erkenntnisse dazu gibt's noch nicht. Außerdem gibt es jetzt mehrere Forderungen danach, Drohnenabwehr in Deutschland zentral zu organisieren, beim Innenministerium und der Bundespolizei. Hochsommer nicht nur an Land, sondern auch im Wasser. Vor der Küste Mallorcas ist eine neue Rekordwassertemperatur gemessen worden. Westlich der Insel hat eine Messboje 33 Grad gemessen. So ein hoher Wert ist in Spanien noch nie im Meer gemessen worden. Hohe Wassertemperaturen begünstigen Unwetter und Wirbelstürme.
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6: Mit Chris Wahle. Der Nürnberger Luitpoldhain wird am Wochenende wieder zum Treffpunkt für Musikfans aus ganz Mittelfranken. Morgen spielen die Nürnberger Symphoniker beim zweiten Classic Open Air. Und am Sonntag können Jazzfans bei Stars im Luitpoldhain mit Künstlern wie Laith Eldin, Thorsten Goetz oder der Band Mezzoforte feiern. Oberbürgermeister Markus König.
7: Ich glaube, wer einmal da war, weiß, was diese Veranstaltung bewegen kann. 100.000 Menschen sitzen friedlich auf der Wiese, hören Musik. Das sind Generationen, das sind Nationen, die zusammen feiern und Musikgenuss erleben. Und es kostet nichts. Und wir bringen Kultur in alle Ohren.
6: Der Eintritt zu allen Veranstaltungen ist frei.
8: Danke, Chris.
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8: Um 7:02. Schönen guten Morgen auf die Straßen. Da ist schon ein bisschen was los. Zum Beispiel auf der A3 Nürnberg in Richtung Würzburg. Zwischen Höchstadt Nord und Schlüsselfeld. Kaputter Laster blockiert dort den rechten Fahrstreifen. Dann nochmal die gleiche Autobahn, aber Gegenrichtung. Richtung Nürnberg auf der A3 zwischen Höchstadt Nord und Pommersfeld ein Unfall. Die Nachbaustelle auf der A9 Berlin Richtung Nürnberg am Kreuz Nürnberg bis 8 Uhr ungefähr noch. Und ein Blitzer, eben gemeldet von Marion, Dankeschön, in Nürnberg, Wahlerstraße in der 30er-Zone Richtung Fürther Straße auf Höhe der Kläranlage. Staus und Blitzer bitte immer gleich an die 08000 98 6 98 6. Kommt gut an. Ja, ich weiß, ich wiederhole mich, aber was soll ich sagen? Es ist Sommer in Franken. Temperaturen aktuell, was haben wir denn gerade? Ich schau mal raus. Oh, 12 Grad, also merklich kühler als gestern noch. Gestern hatten wir schon 20 um die Uhrzeit. 12 Grad hier am Funkhaus, in Buch und auch in Worzeldorf. Heute ein schöner, ein sonniger Tag. Auch angenehm um 27 Grad. Das wird sich ändern. Morgen schon wieder um die 30, Sonntag bis 34. Und auch die komplette nächste Woche, die zweite Ferienwoche, sieht hochsommerlich aus.
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8: Ein hochsommerliches zweites Ferienwochenende, also mit über 30 Grad. Morgen vielleicht ab an den großen Brombachsee zum Baden und abends noch ins Strandcafé nach Ramsberg. Vielleicht ein paar Cocktails schlürfen und chilligen Sound vom DJ genießen. Das wäre so mein Tipp für euch. Wie ihr sonst noch das Wochenende die Freizeit verbringen könnt, das besprechen wir gleich hier in den Freizeittipps fürs Wochenende nach Luther Vandross, Mariah Carey, Endless Love. Was für eine Monsterballade damals. Und die Rainbirds, die 80er, jetzt aus 88 mit Blueprint.
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0: Also Diana Ross und Lionel Richie waren ja schon gut, ne? Mit dem Song. Aber die beiden, die setzen dem Ding echt eine Krone auf. Hier Luther Vandross, Mariah Carey aus 1994 und Endless Love auf 98.6 Charivari. Gleich Viertel acht.
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0: Ich persönlich freue mich echt auf Sonntag. Auf Stars im Luitpoldhain, Leute. Es ist kostenlos. Man kann sich kostenlos diesen wunderbaren Künstler angucken. Leith Eldin. Mit dabei auch Thorsten Gutz oder die Band Mezzoforte. Steffi, was machst du?
2: Heute Abend wird wieder geschlendert, gestöbert und geshoppt. Und zwar im Parks in Nürnberg beim Night Market. Der geht von 18 bis 23 Uhr und ihr findet dort Kleidung, Schmuck und Taschen. Dazu gibt's Musik von DJs und leckeres Thai Street Food und natürlich noch mehr tolle Food Trucks. Also,

0: Secondhand, shoppen dazu was Gutes essen und feiern zu Live-Musik von DJs. Das geht heute Abend im Parks beim Night Market.
1: Okay, danke Steffi. Was hat Patrick vor?
2: Na, es hört einfach nicht auf mit kostenlosen Kulturevents in Nürnberg an den Wochenenden. Heute und morgen ist das Brückenfestival an der Theodor-Heuss-Brücke. Ein süßes, kostenloses Festival mit Musik auf drei Bühnen, organisiert von Ehrenamtlichen. Ich war die letzten Jahre eigentlich immer da und es wird sich da so viel Mühe gegeben, das ist Wahnsinn. Deswegen eine Empfehlung von mir von ganzem Herzen, heute und morgen Brückenfestival in Nürnberg an der Theodor-Heuss-Brücke.
1: Danke Patrick, was soll man sagen? Wetter spielt mit, also genießt das Leben einfach.
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0: 7:22. 8 Minuten vor 7:30. Stefan schreibt mich gerade an hier auf der Charivari Hotline 08.098.6.98.6 auf der Südwestangente. Nee, Südwest. Was? Südweststange? Okay, Südwestangente wollte er schreiben. Höhe Großreuth von Fürth nach Nürnberg hat's gebumst, man kommt aber noch dran vorbei. Na, das wird sich jetzt mittlerweile geändert haben. Danke Stefan für die Meldung. Euch allen eine gute Fahrt und wenn ihr gerade auf dem Weg zur Tankstelle seid.
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0: Ich sage euch, wie teuer oder wie billig der Sprit heute Morgen ist. Also im Durchschnitt Super E10 2,03 €. Geht günstiger und zwar wesentlich günstiger zum Beispiel an der Tankstelle in der Nürnberger Radmeisterstraße für 1,88 €. Und Diesel kostet zur Stunde 2,08 €. Wenn ihr hier für 2 € glatt tanken könnt, seid ihr günstig dran. Wie zum Beispiel in Wendelstein in der Bogenstraße. Euch allen eine gute und eine unfallfreie Fahrt. So, und jetzt gucken wir mal ganz kurz auf die Themenplanung von Chris Wahle in den Nachrichten gleich hier um 7:30 €. Und es ist Saisonstart in der zweiten Bundesliga. Greuther Fürth muss am Sonntag bei St. Pauli ran. Und der Club spielt zu Hause gegen Dynamo Dresden. Es wird heiß, 35 Grad am Sonntag. Ob sich die Spieler darauf freuen und wie sie sich auf die Hitze vorbereitet haben, das sagt euch Chris Wahle gleich hier in den 98.6 Charivari Nachrichten. Nach Queen, die 80er und die 90er jetzt mit Mr. Big.

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0: Spuren. Philipp Detlefs berichtet.
1: Das Risiko für ein Schädel-Hirn-Trauma ist bei E-Scooter-Unfällen fast doppelt so hoch wie bei Radfahrern und mehr als dreimal so hoch wie bei Motorradfahrern. Ursache dafür sind laut den Forschern vor allem, dass Scooterfahrer kaum Helme tragen und die stehende Fahrposition. Bei abruptem Bremsen werden Fahrer leicht kopfüber nach vorn über den Lenker geschleudert. Auffällig ist laut den Forschern auch der hohe Anteil von Minderjährigen unter den Schwerverletzten.
2: Nach dem Drohnenvorfall am Leipziger Flughafen hat die Bundesanwaltschaft die Ermittlungen übernommen. Es besteht der Verdacht eines versuchten Sprengstoffanschlags, heißt es. FDP-Verteidigungspolitikerin Strack-Zimmermann vermutet Russland hinter dem Vorfall, wie sie dem Kölner Stadtanzeiger sagt. Gesicherte Erkenntnisse dazu gibt's noch nicht. Außerdem gibt es jetzt mehrere Forderungen danach, Drohnenabwehr in Deutschland zentral zu organisieren, beim Innenministerium und der Bundespolizei. Hochsommer nicht nur an Land, sondern auch im Wasser. Vor der Küste Mallorcas ist eine neue Rekordwassertemperatur gemessen worden. Westlich der Insel hat eine Messboje 33 Grad gemessen. So ein hoher Wert ist in Spanien noch nie im Meer gemessen worden. Hohe Wassertemperaturen begünstigen Unwetter und Wirbelstürme.
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4: mit Chris Wahle. Saisonstart für den 1. FC Nürnberg. Am Sonntag spielt der Club zu Hause gegen Dynamo Dresden. Stürmer Erik Haugen fällt zwar krankheitsbedingt aus, der FCN will trotzdem aber 3 Punkte zum Saisonauftakt holen. Die Spieler freuen sich auf die neue Spielzeit und sind auch bestens auf die Hitze vorbereitet. Mittelfeldspieler Julian Justwan.
5: Die Stimmung ist gut, die Vorbereitung ist jetzt so gut wie vorbei. Es geht Richtung erstes Spiel und wir freuen uns jetzt natürlich, wieder im Stadion zu spielen vor den Fans. Dafür haben wir uns vorbereitet die letzten Wochen.
4: Anpfiff am Sonntag ist um 13.30 Uhr. Genau wie beim Kleeblatt, das zum Saisonstart auf St. Pauli spielt.
6: Danke, Chris.
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8: Um 7:58. Guten Morgen auf die A3 Würzburg in Richtung Nürnberg zwischen Höchstadt Nord und Pommersfelden. Ein Unfall und auch ein Unfall vorhin passiert auf der Südwesttangente Fürth Richtung Nürnberg zwischen Kleinreuth und Gebersdorf. Hier ist der rechte Fahrstreifen blockiert. Es kommt zu Behinderungen. Danke nochmal an Stefan fürs Melden. Ein Blitzer ist gemeldet in Nürnberg in der Wahlerstraße. Bitte Vorsicht. Staus und Blitzer immer gleich an die 08000 98 6 98 6. Danke fürs Bescheid geben und eine gute Fahrt euch. Badewetter geht weiter, auch am zweiten Ferienwochenende mit Temperaturen über 30 Grad. Morgen 31, am Sonntag bis 35 Grad. Und auch in der zweiten Ferienwoche sieht es sehr gut aus mit den Temperaturen sowieso. Da geht es wieder rauf auf die 34, 35 Grad. Aktuell haben wir 13 Grad in Roßthal, in Limbach und auch am Flughafen.
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8: Holt euch das Ticket oder die Tickets in dem Fall für Nürnberg-Bad. Das ist unser Wochenpreis im 80er-Quiz. Ich habe euch einen schönen Werbespot rausgeschnitten aus dem Werbefernsehen der 80er. Geht es gleich zu erraten nach Madonna und den Backstreet Boys.

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0: Donner, die 80er und da bleiben wir gleich hier.
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0: Holt euch die Tickets für Nürnberg-Bad in dieser Woche hier im 80er-Quiz. Ein kleines Rätsel aus dem Werbefernsehen der 80er Jahre.
2: Die braune Traubennuss auf großer Fahrt nach Süden.
3: Die blaue Vollmilch auf dem Flug in die Ferne.
2: Die weiße Joghurt für die fröhlichen Leute von unterwegs.
3: Quadratisch, praktisch, gut.
0: Was war denn quadratisch, praktisch, gut? Einfaches Rätsel heute. Ruft durch unter 08000 98 6 98 6. Wir lösen gleich nach Anastasia und TLC.

0: Good morning in the morning, 7.49 Uhr.
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0: Ein kleines Rätsel aus dem Werbefernsehen der 80er Jahre. Achtung!
2: Die braune Traubennuss auf großer Fahrt nach Süden.
3: Die blaue Vollmilch auf dem Flug in die Ferne.
2: Die weiße Joghurt für die fröhlichen Leute von unterwegs.
3: Quadratisch, praktisch, gut.
0: Ja. Rihanna aus Nürnberg ist einfach, gell?
4: Es ist super einfach, quadratisch, praktisch, gut. Das ist natürlich die Rittersport.
2: Für die fröhlichen Leute von unterwegs.
3: Rittersport, quadratisch, praktisch, gut.
0: Na klar, Rittersport. Was ist deine Lieblingsschokolade?
4: Ich verzichte auf Schokolade tatsächlich, im meisten Fall.
0: Wow.
4: Ich hab keine Lieblingssorte oder irgendwie. Aber wenn, dann glaube ich weiß mit Crisp.
0: Wie diszipliniert bist du denn bitte?
4: Ja, man guckt, was man kann.
0: Ja, also wenn dann auch nur die kakaohaltige mit 90% so, ne, so in der Richtung, das ist, die ist sogar gesund übrigens.
4: Ja, ich weiß, das ist die gute, ne? So
0: genau.
4: Mit 90%, die tut nicht schaden, ja.
0: Das stimmt. Und du bist im Topf gleich. Wir losen nämlich gleich aus unseren Wochenpreis. Zwei,

0: So, fehlt uns noch unser Wochengewinner vom 80er-Quiz. Patrick ist heute in der Regie und hat ausgelost. Wer ist es denn?
1: Der Generator hat entschieden. Der Mittwochsgewinner Markus ist es geworden.
0: Markus. Markus.
2: Hey, hallo. Grüß dich, Christoph. Guten Morgen. Du, Mensch, das ist echt super.
0: Glaube, ich habe das richtige Geräusch für dich jetzt. Zwei Tickets für Nürnberg-Bad. Bei den Temperaturen, also passender können wir es nicht mehr machen, Markus.
2: Also wirklich, das ist also ganz super. Ich freue mich so. Das finde ich ganz toll von euch.
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0: Guten Morgen. 7 Uhr 57, 3 Minuten noch bis 8 und dann macht sich Chris Wahle auf den Weg ins Nachrichtenstudio. Gleich für euch hier Wichtiges aus aller Welt und aus Franken. Ja, und es geht wieder los. Das Finale vom CSD wird auch hier in Nürnberg natürlich gefeiert. Alles weitere gleich von Oberbürgermeister König und Chris Wahle.
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2: In dieser Woche geht es ins Oberpfälzer Seenland. In der wasserreichsten Region Ostbayerns erwarten euch Wasserspaß an kristallklaren Seen und eine traumhafte Natur zum Wandern und Radeln. Freut euch auf regionale Schmankerl und kulturelle Highlights. 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
11: Ich bin Oliver Urbanke. Guten Morgen. ZEG für das hessische Ziegenhain oder TP für Templin in Brandenburg. Wiederbelebte Kfz-Kennzeichen sind für viele ein Stück Heimat am Auto und sie haben in den vergangenen

0: In Jahren wieder viele Anhänger gefunden. Millionen Autos sind mit den neuen alten Kennzeichen unterwegs. Am gefragtesten ist eine Großstadt aus NRW. Tine Klimach berichtet.
1: Seit 2012 dürfen Landkreise und kreisfreie Städte zusätzlich alte Heimatkennzeichen reaktivieren. Und seitdem sind fast 7 Millionen Autos, Motorräder und Hänger damit zugelassen worden. Das sind aktuelle Zahlen der Hochschule Heilbronn. Am häufigsten wurde davon mit gut 28.000 Fällen das Kennzeichen MO für Moers ausgegeben.
0: Gerade in Städten sind sie schnell verfügbar und praktisch. E-Scooter. Allerdings nicht unbedingt das sicherste Verkehrsmittel. Eine neue Studie aus England zeigt, dass es bei Unfällen mit E-Scootern häufiger Kopfverletzungen und Schäden an inneren Organen gibt als bei Motorrad- und Fahrradunfällen. Als möglichen Grund sehen die Macher der Studie unter anderem, dass die Fahrer aufrecht und meist ohne Helm auf den Scootern stehen und bei Zusammenstößen leicht über den Lenker geschleudert werden. Deutsche Fahrzeughersteller tun sich weiter schwer. Der Gewinn bei Nutzfahrzeughersteller Daimler Truck ist im zweiten Quartal um knapp 50% eingebrochen. Im Vergleich zum Vorjahresquartal sei das Konzernergebnis von 245 Millionen Euro auf 128 gesunken, heißt es vom Konzern, der seinen Hauptsitz in der Nähe von Stuttgart hat.
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3: mit Chris Wahle. Die Nürnberger Pride Weeks gehen zu Ende. Unter dem Motto Nürnberg liebt hat die queere Community in den letzten Wochen ihre Sichtbarkeit gefeiert. Zum Finale steht morgen wieder die CSD-Parade an. Oberbürgermeister Markus König.
4: Wir sind eine vielfältige Stadt und man kann doch mal in einer Woche oder in zwei Wochen mal zeigen, Mensch, wir haben so viele Menschen, die anders lieben, aber anders sein ist ja nichts Verkehrtes. Ich finde es normal, aber man kann es mal rausstellen und sagen, hey, wir sind ein Teil dieser schönen Gesellschaft und das tun wir genau. Und der Pride Week und beim CSD machen wir eine bunte Parade, eine bunte Demo und zeigen, wie stark die Stadt ist.
3: Los geht's morgen gegen 11.30 Uhr am Prinzregentenufer. Von dort zieht die Parade unter anderem über den Hauptmarkt Richtung Kornmarkt. Das Sicherheitskonzept wurde nach den Ereignissen in Berlin entsprechend angepasst. Zum Abschluss der Pride Weeks gibt es dann morgen und übermorgen zudem ein buntes Programm auf dem Kornmarkt.
5: Danke, Chris.
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7: 8:03, guten Morgen auf die A3 Würzburg in Richtung Nürnberg. Zwischen Schlüsselfeld und Pommersfelden. 5 Kilometer Stau nach einem Unfall. Hier kommen schon 40 Minuten Zeitverlust obendrauf. Südwesttangente führt Richtung Nürnberg. Zwischen Nürnberg-Kleinreuth und Gebersdorf. Stau nach einem Unfall. Der rechte Fahrstreifen ist dort blockiert. Und die Blitzer Nürnberg-Wahlerstraße. Und ganz neu in Altdorf in der Weinhofer Straße Richtung Feucht. Gerade eben gemeldet von Bernd. Dankeschön fürs Melden. 08000 98 6 98 6 für weitere Staus und Blitzer. Temperatur aktuell noch angenehm 15 Grad in Beringersdorf, in Solkendorf und auch bei euch in Poppenreuth. Heute 27 Grad, also ein perfekter Sommertag mit viel Sonne und nicht zu heiß. Das ändert sich jetzt am Wochenende wieder, geht es über 30 Grad, morgen schon 31, am Sonntag 35 und auch die zweite Ferienwoche startet. Sommerlich warm mit Temperaturen um 33 Grad, das Gewitterrisiko bleibt aber.
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7: Ich grüße euch, schönes Wochenende jetzt schon mal. Gleich wird's politisch und auch lustig, denn gerade in der Politik braucht's ja aktuell viel Humor. Gleich mit Martin Zingstheim in Deutschlands beste Comedians in 7 Minuten. Vorher der große Phil Collins, In the Air Tonight, die 80er und die 90er, jetzt mit Roxette.

0: welche Bilder habt ihr gerade so im Kopf? Ich bin da immer in meinem Jugendzimmer total verqualmt. Man sieht gar nichts mehr und wir sitzen alle nur rum und chillen und hören Phil Collins auf meiner silberfarbenen Kenwood Stereoanlage in the Air Tonight. 12 Minuten nach 8 hier auf 98.6 Charivari. Guten Morgen.
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0: Ja, Lachen und Humor sind ja so wichtig geworden, gerade in der Politik. Hier kommt Martin Zingstheim.
2: Bei den Grünen wundert man sich so ein bisschen über diese Begeisterung fürs Militärwesen neuerdings. Die Grünen, das sind ja eigentlich Klimaschützer. Wissen Sie, was so ein Leopard 2 Panzer auf 100 Kilometern für einen Spritverbrauch hat? 414 Liter. 414 Liter Sprit auf 100 Kilometern. Aber selbst ich gebe zu, man kriegt so eine Flak ganz schlecht aufs Lastenrad montiert. Und sie fahren halt immer Kurve, ne? Das.
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0: 8:19 Uhr und da ist man gerade so schön richtig unterwegs Richtung Rimini und plötzlich fährt einem so ein Vollidiot hinten drauf. Hier ist 98.6 Charivari, schönen guten Morgen. Ja, und auf einmal kracht's und das dann auch noch im Urlaub in einem fremden Land, vielleicht sogar mit einem fremdsprachigen Beteiligten. Da ist die Panik erstmal groß, aber wir haben nachgefragt bei Alexander Kreipe vom ADAC. Was müssen wir dann tun?
1: In einem Fall eines Unfalls, das was bei uns auch immer gilt, zunächst die Unfallstelle absichern. Auch alle, die im Auto sind, dann in Sicherheit bringen über die Leitplanke. Mit Warnwesten dann ausstatten, sind sehr viele Länder natürlich mit Warnwesten Pflicht für alle Insassen. Und dann einfach möglichst ruhig bleiben.
0: Okay, kann irgendwas für den Notfall schon vor dem Urlaub vorbereitet werden?
1: Man sollte sich im Vorfeld schon für den Fall der Fälle zu Hause die entsprechenden Telefonnummern, die in so einem Fall wichtig sind, von Versicherungen, vom Automobilclub, wenn man irgendwo eine Mitgliedschaft hat, bereitlegen, dass man dann sehr schnell reagieren kann.
0: Alles klar, danke an Alexander Kreipe vom ADAC. Die Automobilclubs haben auch alle eine Hotline für Notfälle. Die wissen, was in jeder einzelnen Situation zu tun ist. Aber hoffentlich bleibt ihr Urlaub oder euer Urlaub sowieso unfallfrei. Ich wünsche euch jetzt schon mal schöne Ferien.

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Einen schönen entspannten Freitagmorgen wünsche ich euch. 8.27 Uhr, 3 Minuten noch bis 8:30 Uhr. Wochenende plus 30 Grad. Mein Tipp, gönnt euch doch einen großen Eisbecher in einer der schönsten Eisdielen Europas. Direkt hier in Nürnberg. Die Bourbon Ice Cream Bar hat es nämlich ins Top 10 Ranking geschafft. Zu finden im Augustinerhof hier in der Innenstadt. Was Chris Wahle so für Tipps hat fürs Wochenende, das erzählt euch gleich hier in den 98.6 Charivari Nachrichten. Franken live in 2,5 Minuten dann wieder um 8:30 Uhr. Und wir freuen uns auf Eros Ramazzotti und dann auf Elton John.

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13: Ich bin Oliver Urbanke. Guten Morgen. ZEG für das hessische Ziegenhain oder TP für Templin in Brandenburg. Wiederbelebte Kfz-Kennzeichen sind für viele ein Stück Heimat am Auto und sie haben in den vergangenen Jahren wieder viele Anhänger gefunden. Millionen

0: Autos sind mit den neuen alten Kennzeichen unterwegs. Am gefragtesten ist eine Großstadt aus NRW. Tine Klimach berichtet.
1: Seit 2012 dürfen Landkreise und kreisfreie Städte zusätzlich alte Heimatkennzeichen reaktivieren. Und seitdem sind fast 7 Millionen Autos, Motorräder und Hänger damit zugelassen worden. Das sind aktuelle Zahlen der Hochschule Heilbronn. Am häufigsten wurde davon mit gut 28.000 Fällen das Kennzeichen MO für Moers ausgegeben.

0: Eine neue Studie aus England zeigt, dass es bei Unfällen mit E-Scootern häufiger Kopfverletzungen und Schäden an inneren Organen gibt als bei Motorrad- und Fahrradunfällen. Als möglichen Grund sehen die Macher der Studie unter anderem, dass die Fahrer aufrecht und meist ohne Helm auf den Scootern stehen und bei Zusammenstößen leicht über den Lenker geschleudert werden. Deutsche Fahrzeughersteller tun sich weiter schwer. Der Gewinn bei Nutzfahrzeughersteller Daimler Truck ist im zweiten Quartal um knapp 50% eingebrochen. Im Vergleich zum Vorjahresquartal sei das Konzernergebnis von 245 Millionen Euro auf 128 gesunken, heißt es vom Konzern, der seinen Hauptsitz in der Nähe von Stuttgart hat.
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2: mit Chris Wahle. Der Nürnberger Louis-Polthain wird am Wochenende wieder zum Treffpunkt für Musikfans aus ganz Mittelfranken. Morgen spielen die Nürnberger Symphoniker beim zweiten Classic Open Air. Am Sonntag folgt dann Stars im Louis-Polthain. Jazzfans können sich unter anderem auf Künstler wie Laith Aldean, Thorsten Goetz oder die Band Mezzoforte freuen. Oberbürgermeister Markus König.
3: Ich glaube, wer einmal da war, weiß, was diese Veranstaltung bewegen kann. 100.000 Menschen sitzen friedlich auf der Wiese, hören Musik. Das sind Generationen, das sind Nationen, die zusammen feiern und Musikgenuss erleben. Und es kostet nichts. Und wir bringen Kultur in alle Ohren.
2: Der Eintritt zu allen Veranstaltungen ist frei.
4: Danke, Chris.
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4: Gleich 9:03. Schönen guten Morgen auf die A3 Würzburg in Richtung Nürnberg. Immer noch Stauungen nach einem Unfall zwischen Schlüsselfeld und Pommersfelden. Aktuell verliert ihr hier eine Dreiviertelstunde. Südwestangente führt Richtung Nürnberg. Zwischen Nürnberg-Kleinreuth und Gebersdorf. Stau nach Unfall. Rechter Fahrstreifen ist immer noch blockiert. Und die Blitzer in Altdorf, Weinhofer Straße Richtung Feucht und auf der B14 wird geblitzt Nürnberg-Ansbach auf Höhe Groß-Weißmannsdorf und zwar beidseitig. Dankeschön an Elke fürs Melden. Habt ihr Staus und Blitzer für uns? Dann bitte seid so gut und ruft kurz durch 08000 98 6 98 6. Gute Fahrt! Sonnig und heiß, auch heute wieder Temperaturen aktuell noch angenehm. Eggental meldet 17 Grad, Rosthal 18 Grad und in Feucht auch 18 Grad. Schön viel Sonne heute wieder bei wunderbaren 27 Grad. Das Wochenende geht dann wieder über die 30 Grad Marke hinaus. Morgen 31, am Sonntag bis zu 34 Grad. Und genauso machen wir auch weiter, dann in der zweiten Ferienwoche.
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4: Genießt das Wochenende mit sommerlichen Temperaturen ab an den großen Brombachsee zum Beispiel. Morgen zum Baden und abends dann noch ins Strandcafé nach Ramsberg. Cocktails schlürfen, chilligen DJ-Sound genießen, was ihr sonst noch so treiben könnt, gleich hier in den Freizeittipps fürs Wochenende.

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0: Ein neuer Morgen hier auf 98.6 Charivari. Kommt alle gut rein.
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0: Ich persönlich freue mich echt auf Sonntag auf Stars im Luitpoldhallen. Es ist kostenlos. Man kann sich kostenlos diesen wunderbaren Künstler angucken. Laith Erdin. Mit dabei auch Thorsten Gutz oder die Band Mezzoforte. Steffi, was machst du?
2: Heute Abend wird wieder geschlendert, gestöbert und geshoppt. Und zwar im Parks in Nürnberg beim Night Market. Der geht von 18 bis 23 Uhr und ihr findet dort Kleidung, Schmuck und Taschen. Dazu gibt's Musik von DJs und leckeres Thai Street Food und natürlich noch mehr tolle Food Trucks. Also Secondhand shoppen, dazu was Gutes essen und feiern zu Live-Musik von DJs. Das geht heute Abend im Parks beim Night Market.
0: Okay, danke Steffi. Was hat Patrick vor?
3: Na, es hört einfach nicht auf mit kostenlosen Kulturevents in Nürnberg an den Wochenenden. Heute und morgen ist das Brückenfestival an der Theodor-Heuss-Brücke. Süßes, kostenloses Festival mit Musik auf drei Bühnen, organisiert von Ehrenamtlichen. Ich war die letzten Jahre eigentlich immer da und es wird sich da so viel Mühe gegeben, das ist Wahnsinn. Deswegen eine Empfehlung von mir von ganzem Herzen, heute und morgen Brückenfestival in Nürnberg an der Theodor-Heuss-Brücke.
0: Danke Patrick, was soll man sagen, Wetter spielt mit, also genießt das Leben einfach.
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1: Ein Song wie ein Gemälde aus Schmerz und Tränen. Richard Marx und Right Here Waiting. Als Richard Ende der 80er den Song komponierte, saß er zu Hause in seinem Studio und weinte um seine Frau Cynthia. Die war zwar nicht gestorben, aber zu der Zeit für ein Vierteljahr in Südafrika bei Dreharbeiten. Und Richard vermisste sie richtig heftig. Und daraus entstand ein Lied, das er gar nicht veröffentlichen wollte. Weil es so dermaßen persönlich war und ursprünglich nur für seine Frau bestimmt. Freunde von ihm hörten zufällig das Band mit der Urversion und überzeugten ihn, die Single zu veröffentlichen. Die landet in Deutschland auf Platz 12 und geht in den US-Charts ganz rauf an die Spitze. Richard Marx, Right Here Waiting.

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16: Ich bin Oliver Urbanke. Guten Morgen. Zur Abkühlung ins Meer springen, das ist auf Mallorca gerade nur bedingt möglich. Vor der Küste hat eine Messboje eine Wassertemperatur von 33 Grad gemessen, der höchste jemals rund um Spanien gemessene Wert. Neben fehlender Abkühlung sorgen steigende Wassertemperaturen auch für mehr Unwetter und Stürme. Der Drohnenvorfall am Leipziger Flughafen beschäftigt jetzt die obersten Ermittler Deutschlands. Die Bundesanwaltschaft hat den Fall übernommen. Sie

0: spricht von einem Angriff mit besonderer Bedeutung für die Sicherheit des Landes. Zoe Tassovali berichtet.
1: Die Ermittler gehen inzwischen davon aus, dass die Täter die Explosion auf dem Flughafengelände ganz gezielt auslösen wollten. An der Drohne befanden sich laut der Bundesanwaltschaft professioneller Sprengstoff und ein Zünder. Außerdem soll eine Frachtmaschine beim Durchstarten mit einer zweiten Drohne zusammengestoßen sein. Auch dazu wird gerade ermittelt.
0: US-Präsident Trump startet einen neuen Versuch, das Geburtsrecht für bestimmte Gruppen in den USA einzuschränken. Ein Dekret soll dafür sorgen, dass Babys von Müttern, die nur für die Geburt einreisen, nicht mehr automatisch US-Staatsbürger werden. Beim letzten Versuch, das Gesetz zu ändern, war Trump vor dem obersten Gericht, dem Supreme Court, gescheitert.
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3: Mit Chris Wahle. Urlaub in der eigenen Stadt zum Schnäppchenpreis. Ab heute sind Buchungen für die beliebte Aktion Zu Gast in Nürnbergs Betten möglich. An den beiden letzten Augustwochenenden können Nürnberger Bürger dann wieder vergünstigt die Hotels ihrer Stadt ausprobieren. 28 Unterkünfte stehen zur Auswahl. Ein Doppelzimmer kostet pro Nacht zwischen 50 und 70 Euro, je nachdem, wie viele Sterne das Hotel hat. Mitmachen kann jeder, der seinen Wohnsitz in Nürnberg hat. Gebucht werden kann ab heute 10 Uhr. Den Link dazu gibt's auch auf unserer Website.
4: Coole Geschichte, danke Chris.
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4: Gleich 3:09 immer noch der Unfall auf der A3 Würzburg Richtung Nürnberg sorgt für Probleme zwischen Schlüsselfeld und Pommersfelden. 6 Kilometer Stau, 40 Minuten plus. Und Südwesttangente führt Richtung Nürnberg immer noch Behinderungen nach dem Unfall zwischen Nürnberg-Kleinreuth und Nürnberg-Gebersdorf. Ein Blitzer. B14 Nürnberg-Ansbach, auf Höhe Groß-Weißmannsdorf beidseitig. Und wenn ihr was entdeckt habt, Staus und Blitzer, bitte gleich an die 08000 98 6 98 6. Kommt gut an. Hochsommer in Franken, aktuelle Werte 18 Grad in Katzwang, in Beringersdorf und auch bei euch in Boxdorf. Heute schöner, sonniger, angenehmer Tag. Nicht zu heiß, 27 Grad, also eigentlich ein perfekter Sommertag. 30 Grad kriegen wir morgen wieder und vor allem am Sonntag 34 und in der nächsten Ferienwoche geht es genauso weiter. Montag, Dienstag 30 Grad und Sonne.
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4: Und während wir uns am Sonntag irgendwo am Badesee oder im Freibad räkeln und Schatten suchen, treten über 1000 Sportler am Sonntag wieder beim Triathlon in Nürnberg an. Ein Wahnsinn. Aber ich glaube, als Triathlet muss man geboren sein. Wir schauen gleich mal auf die Veranstaltung. Jetzt gleich am Sonntag. Vorher 80er, 90er. Auf die Ohren. Annie Lennox, Bonnie Tyler gleich. Und jetzt der großartige Sting und

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0: glaube, als Triathlet musst du geboren sein. Während wir bei 35 Grad irgendwo Schatten suchen am Brombachsee oder irgendwo im Langwasserbad, treten am Sonntag über 1000 Sportler beim beliebten Data Group Triathlon in Nürnberg an. Die Veranstaltung ist komplett ausgebucht. Zuschauen, wie die Teilnehmer schwimmen, Radfahren und laufen, ist natürlich erlaubt. Projektleiter Moritz Lange, für ihn ist der Sport nicht die einzige Herausforderung, gell?
1: Aktuell ist die Hitze ja auf jeden Fall ein großes Thema in Nürnberg. Insofern wird es auf jeden Fall eine Challenge. Aktuell sind die Vorhersagen, glaube ich, so, dass es jetzt nicht der heißeste Tag des Sommers wird. Also das ist schon mal ganz gut. Aber alle, die teilnehmen oder auch zuschauen, sollten auf jeden Fall gut drauf achten, immer genug zu trinken und wo es möglich ist, für Sonnenschutz zu sorgen.
0: Das sowieso. Und rund um das Gelände gibt es Sperrungen für Autofahrer, Radfahrer und auch teilweise für Fußgänger. Auch die öffentlichen Verkehrsmittel fahren nur eingeschränkt. Alle Infos dazu gibt's auch unter nürnberg-triathlon.de.
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0: zwei Minuten bis halb zehn hier auf 98.6 Charivari. Matze ist dran, hat einen Blitzer, gell? Wo denn?
1: Albach, Hafenstraße. Mhm. Auf Höhe von dem Malteser Richtung Albach rein.
0: Okay, danke Matze, gell?
1: Ja, gerne.
0: Danke und Dagmar hat auch noch einen.
2: Hallo Christoph, die Dagmar hier.
0: Hallo.
2: Hi, ich wollte euch einen Blitzer melden, falls ihr den noch nicht habt. Und zwar in Burgfarnbach, fahrt Richtung Innenstadt Fürth. Also von Veitsbronn kommend.
0: Okay, ich danke dir Dagmar. Wünsche ein schönes Wochenende.

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10: Grüß euch, letzte halbe Stunde, ein neuer Morgen an diesem Freitag. Ich schaue gleich mal, ob wir noch ein bisschen Eis, also Eiswürfel, im Gefrierfach haben. Dann mache ich mir gleich mal einen Eislatte. Mal so zwischendurch. Kann man jetzt schon mal trinken, um kurz nach 10:30. Euch spiele ich dabei einen 80er U2, With or Without You, und jetzt einen der Kult-90er auf Charivari, Fool's Garden.

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1: Ja, zweites Ferienwochenende. Und sollte bei euch eine Flugreise anstehen, hat Jenny einen wertvollen Tipp für euch.
2: Gerade mit Kindern kann die Verpflegung am Flughafen und im Flugzeug schnell teuer werden. Deshalb mein Tipp. Packt euch Brote, Obst, Snacks und andere Lebensmittel einfach in eine separate Tasche. Essen zählt nicht als Handgepäck und kann problemlos mitgenommen werden, wie gesagt, wenn es separiert ist. Praktisch ist auch, an vielen Flughäfen dürfen Getränke inzwischen wieder in größeren Mengen durch die Sicherheitskontrolle. So könnt ihr die Trinkflasche oder andere Getränke für den Flug mitnehmen und sie anschließend im Urlaub weiterverwenden, zum Beispiel gekühlt für den Strand oder Ausflüge.
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0: 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Viel Spaß beim Frühstück. Hope your coffee tastes good.
1: Ja, der Rob. Dankeschön. Und 80er haben wir ganz viel. Morgen Abend von 18 bis 20 Uhr.

0: Und diese Songs laufen alle, verspreche ich euch, morgen Abend von 18 bis 20 Uhr. Öms 80er Samstag, ich freue mich wie ein Schnitzel auf euch. Ja. Ein Who is Who, der Nummer 1 jetzt hier. So, gleich Jenny, viel Spaß mit ihr. Kommt alle gut rein in diesen Freitagvormittag. Ich wünsche euch ein schönes Wochenende. Ciao.
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11: Ich bin Oliver Urbanke. Deutschland beliefert weiter fleißig andere Länder mit Waren. Bereits den fünften Monat in Folge ist im Juni mehr exportiert worden. Insgesamt Waren im Wert von knapp 140 Milliarden Euro. Größter Abnehmer sind weiterhin die USA. Die Exporte nach China sind etwas zurückgegangen. Zu Deutschlands wichtigsten Exportgütern gehören Autos und Fahrzeugteile. Nach dem Drohnenvorfall am Leipziger Flughafen fordern jetzt einige Experten, dass es in Deutschland eine klare Regelung geben muss, wer für das Abfangen solcher Drohnen zuständig ist. Am besten das Bundesinnenministerium, heißt es. Katrin Müller berichtet.
12: Die Ermittler gehen davon aus, dass die mit Sprengstoff beladene Drohne in der Nähe von ukrainischen Frachtflugzeugen gezielt zur Explosion gebracht werden sollte. Laut Experten ist Deutschland technologisch in der Lage, solche Angriffe abzuwehren. Allerdings ist nicht immer gleich klar, wer zuständig ist. Mal Bundespolizei, mal Landespolizei, im Notfall sogar die Bundeswehr.
11: Der Gewinn beim Nutzfahrzeughersteller Daimler Truck ist im zweiten Quartal um fast die Hälfte eingebrochen. Im Vorjahresvergleich sei das Konzernergebnis von 245 auf 128 Millionen Euro gesunken, teilt der Konzern aus der Nähe von Stuttgart mit. Vor allem hohe Zölle hätten sich negativ ausgewirkt, heißt es. In Deutschland sollen bis 2030

0: 2030 ungefähr 5000 Stellen beim Konzern wegfallen.
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2: Mit Chris Wahle. Unter dem Motto Nürnberg liebt hat die queere Community 2,5 Wochen lang ihre Sichtbarkeit gefeiert. Zum Finale morgen steht die CSD-Parade an. Daniela Walcher vom CSD-Förderverein.
3: Dieser Tag wird so ablaufen, dass wir uns um ca. 11 Uhr am Prinzregentenufer aufstellen. Wir haben 61 Fußgruppen und LKWs vor Ort, so viel wie noch nie. Und dann um 11.30 Uhr starten wir am Prinzregentenufer und laufen dann über ein Laufertor in die Innenstadt und werden uns am Hauptmarkt dann weiter Richtung Jakobsplatz bzw. dann auf den Kornmarkt begeben.
2: Das Sicherheitskonzept wurde nach den Ereignissen in Berlin entsprechend angepasst.
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4: A3 Würzburg-Nürnberg zwischen Schlüsselfeld und Pommersfelden 5 Kilometer Stau nach einem Unfall. Das dauert tatsächlich eine halbe Stunde mehr. Ein Feuerwehreinsatz in Nürnberg und zwar in Grünsberg. Dort in beiden Fahrtrichtungen ist Höhe Burg-Grünsberg alles gesperrt. Und in Nürnberg-Eibacher Hafenstraße dort ortseinwärts Blitzer. Auch in der Adolf-Braun-Straße in Nürnberg, Höhe Siegmund und in Fürn-Bernbacher Straße sowie auf der B14 Nürnberg-Ansbach, Höhe Groß-Weißmannsdorf. In beiden Richtungen wird dort geblitzt und an Neuen Nürnberg-Berlin zwischen Weidensees und Pegnitz. 0800 98 6 98 6, die Telefonnummer, falls ihr weiteres habt. Dankeschön. Wie schaut's denn aus, das Wetter, wenn in Großgründlach, genauso wie in Katzwang und vielen weiteren Kleinortschaften, Kerwak feiert wird. Horch! Heute haben wir 27 Grad Höchstwerte in Wotzeldorf, in Hüttendorf dann morgen sogar 29 Grad. Es bleibt trocken und nächste Woche dann schon wieder weit über 30 Grad.
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4: Vor ein paar Wochen hat euch die Bonbon Eiscreme Bar im Augustinerhof abgekühlt. Bei euch in der Bürogemeinschaft, in der Werkstatt oder auch in der Praxis. Und jetzt haben sie einen Preis bekommen. Und darüber sprechen wir natürlich gleich nach zum Beispiel Shakira, Whenever, Wherever.

0: Es ist amtlich. Einer der schönsten Eisdielen Europas steht bei uns in Nürnberg. Ja, das Design- und Architekturmagazin Architectural Digest hat die 11 schönsten Eisdielen Europas aufgelistet. Und mit dabei ist die Bobo Eiscreme aus Nürnberg. Genau, die ich vor ein paar Wochen noch mit Eiscreme versorgt haben. Die sind ja bei uns im Augustinerhof. Alicia kümmert sich dort ums Marketing. Und wir wollten von ihr wissen, wie es sich anfühlt, von so einem bekannten Magazin so einen Titel verliehen zu bekommen.
1: Für uns alle war das ein ganz, ganz arg schönes Gefühl. Wir machen als einer der wenigen Eisdielen alles noch selber in unserem eigenen Eislabor. Aber das dann auch so als Anerkennung so zu sehen oder zu hören und dann auch so genannt zu werden, glaube ich, einfach eine schöne Bestätigung und das hat uns alle ganz arg gefreut.
0: Ja, das glaube ich sofort. Glückwunsch nochmal an dieser Stelle. Verdient, sage ich nur. Jetzt waren vielleicht der ein oder andere noch nicht bei euch im Laden. Wie ist denn bei euch dieses Design aufgebaut?
1: Ja, also ich glaube, ich würde sagen, es ist sehr, sehr bunt. Es ist wie so ein Kindheitstraum, der wahr geworden ist. War, dass man einfach wo reingeht und schon alles funkelt und bunt ist und Farbe entgegenkommt und so. Ja, einfach ein gutes Gefühl und eine schöne Stimmung.
0: Ja, und ich glaube, ich habe immer noch die frische Vanille von euch in meinen Zahnzwischenräumen. Ja, ich reinige die oft, aber das war wirklich fantastisch von euch, das Vanilleeis zu essen, weil das wirklich so frisch war und wie gesagt, mit echter Vanille. Jetzt mal hier die Frage an dich. Was ist denn gerade bei euch so besonders im Trend?
1: Ich glaube, ich würde tatsächlich

0: Tatsächlich jetzt das Franzbrötchen-Eis sagen, was es auch so, glaube ich, nur bei uns gibt und was auf jeden Fall auch so am beliebtesten ist, ist auch wirklich mit echten Franzbrötchenstückchen drin. Also man hat dann auch so einen Crunch, auf den man beißt.
1: Also besucht gerne mal die Bourbon Eiscreme Bar im Augustinerhof. Es lohnt sich wirklich.

0: 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Und bei uns jetzt extra viel Musik am Stück. London Beat zum Beispiel, I've been thinking about you.
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Die ersten 100 Tage der neuen Amtszeit von Fürths OB Thomas Jung, ja, die sind jetzt rum und es wird erstmal Bilanz gezogen. Henrike Müller war dabei und berichtet gleich in Franken Live, den 98.6 Charivari News.

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13: Ich bin Stefan Schütz. Gute Nachrichten aus der Wirtschaft. Deutschland hat im Juni einen neuen Exportrekord aufgestellt. Insgesamt gingen Waren im Wert von rund 140 Milliarden Euro ins Ausland. Das meldet das Statistische Bundesamt. Thomas Thonfeld berichtet.
14: Die Exporte sind damit den 5. Monat in Folge gewachsen und haben jetzt auch den fast 4 Jahre alten Exportrekord übertroffen. Vor allem das Geschäft mit dem europäischen Ausland erweist sich weiter als stabile Säule. Besonders kräftig haben Verkäufe nach Großbritannien zugelegt.
13: Die Trockenheit der letzten Wochen macht sich langsam auch im Supermarkt bemerkbar. Gemüse ist wegen der knappen Versorgungslage in vielen Fällen teurer geworden, das berichten Marktbeobachter. Besonders betroffen sind Gurken, Paprika, Salat und Kohl. Tomaten und Zucchini dagegen sind günstiger. Auch bei Obst überwiegen niedrigere Preise als im Vorjahr. Pommes werden laut den Experten in der nächsten Zeit erstmal kürzer ausfallen wegen der kleineren Kartoffelknollen. Im US-Bundesstaat New Mexico ist ein Urteil gefallen, das sich auch europäische Verbraucherschützer genau anschauen dürften. Der Facebook-Mutterkonzern Meta muss mehr als eine halbe Milliarde Dollar Strafe zahlen. Das Gericht sieht die psychische Gesundheit von Kindern durch die auf Abhängigkeit getrimmte Plattform gefährdet und verlangt strengere Nutzungsbegrenzungen für Minderjährige.
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15: Mit Henrike Müller. Die ersten 100 Tage der neuen Amtszeit sind rum und Fürths Oberbürgermeister Thomas Jung zieht eine positive Bilanz. Seit der Kommunalwahl wurden unter anderem der sanierte Felsenkeller im Stadtwald und mehrere Hotels wieder eröffnet, neue Radwege geschaffen und der Siemens-Standort in Fürth um 400 Beschäftigte gestärkt. Auch wirtschaftlich sieht sich die Kleeblattstadt gut aufgestellt. Größere Insolvenzen sind ausgeblieben, dazu kommen ein genehmigter Haushalt, gestiegene Rücklagen und ein Überschuss im Jahresabschluss 2025. Deshalb kann Fürth seinen Kurs weiterverfolgen und investiert in Schulen, Kultur und Sport. Unter anderem mit einem neuen Hallenbad und der Sanierung des Stadttheaters.
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1: A3 Würzburg-Nürnberg zwischen Schlüsselfeld und Pommersfeld, 4 Kilometer Stau nach einem Unfall. Aktuell 15 Minuten länger, es wird schon weniger. In Nürnberg in der Hafenstraße einwärts wird genauso geblitzt wie Adolf-Braun-Straße Richtung Siegmundstraße. In Fürth-Bernbacher Straße einwärts sowie A9 Nürnberg-Berlin zwischen Weidensees und Pegnitz. 08000 98 6 98 6 die Nummer, falls ihr was anderes habt. Ja, also ich kann sagen, die nächsten Tage bleiben definitiv trocken und es bleibt sommerlich heiß. In Marloffstein aktuell 23 Grad. Da heizt sich die Luft jetzt auch gerade schon auf. 27 Grad werden es da noch. Morgen 29 Grad in Forsthof, Sonntag 33 Grad.
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1: Und gleich versüße ich euch ein bisschen die Ferien. Gerade hier bei uns in Franken kann man auch wunderbar Mini- und Kurzurlaube machen, wie zum Beispiel am Brombachsee. Und da gibt es ja auch ein Highlight, was man nicht verpassen sollte. Gerade mit den Kiddies, ja? Okay, seid dabei? 14 Minuten? Okay, dann sprechen wir drüber.

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0: In den Sommerferien kennen wir das doch alle. Irgendwann sind Freibad, Eis und Garten einfach durchgespielt. Dann braucht's was Neues, das allen Spaß macht. Wie zum Beispiel eine Schifffahrt auf der MS Brombachsee. Ja, da gibt's in den Ferien nämlich ein tolles Kinderprogramm an Bord. Dagmar Wilken fasst mal zusammen.
1: Ja, also wir haben zwei Kinderaktionen. Eine ist immer montags und eine dienstags. Wir haben montags das Mini-Kapitänspatent. Da können die Kinder ins Steuerhaus und lernen einiges Wissenswertes übers Schiff. Und dienstags sind die Wikinger los bei uns an Bord. Da haben wir lustige Wikispiele zu mitmachen. Die Kinder können verschiedene Aufgaben lösen und bekommen dann ein kleines Geschenk als Dankeschön. Und das Besondere an dem Dienstag ist, sie dürfen so lange an Bord bleiben, wie sie möchten. Also einmal zahlen, so lange bleiben, wie man mag. Das ist immer die Aktion an allen Dienstagen in den Sommerferien.
0: Wie das Mini-Kapitänspatent in echt aussieht, hat der kleine Joe direkt ausprobiert. Joe, was hast du in der Kapitänsschule denn so gelernt?
2: Ja, so Backe so links und Steuerbord so rechts.
0: Okay, schon mal voll im Thema. Und keine Sorge, für uns Große hat die MS Brombachsee natürlich auch genug zum Entspannen zu bieten. Nochmal dazu Dagmar Wilken.
1: Wir fahren täglich, also 7 Tage die Woche, 6 Rundfahrten am Tag, also von morgens 9.30 Uhr bis abends 18.45 Uhr. Sie können an allen der 5 Anlegestellen einsteigen. Wir haben auch keine Probleme mit den Wasserständen, weil unser Schiff explizit für einen Stausee gebaut wurde. Dann haben wir natürlich die Bordgastronomie immer geöffnet. Und ganz besonders für Familien und Kinder haben wir eine neu gestaltete Kinderspielecke. Und natürlich unser beliebtes Kinderspielschiff auf dem Sonnendeck. Das ist natürlich auch immer in Betrieb und ein Anziehungspunkt.
0: Also, wenn ihr noch einen Ausflug sucht, die MS Brombachsee ist perfekt. 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

0: Und wir bleiben bei fantastischen Frauen, die tolle Musik machen, denn gleich nach halb gibt's Heaven is a Place on Earth von der wundervollen Belinda. Und ich freue mich aber auch gleich auf männliche Unterstützung, Eros Ramazzotti zum Beispiel oder Robbie Williams. All das bei extra viel Musik am Stück.
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0: Auch an diesem Wochenende gibt es wieder Beobachtungsflüge über Franken. Was die beobachten, ja, und ob wir nach oben winken dürfen. Das erfahrt ihr gleich von Henrike Müller in den Franken Live 98.6 Charivari News.
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13: Ich bin Stefan Schütz. In Deutschland ist vergleichsweise wenig Falschgeld im Umlauf, das sagte Bundesbankvorstand Lienenkämper. Rein rechnerisch entfallen im Jahr 7 falsche Banknoten auf 10.000 Einwohner. Im ersten Halbjahr wurden etwa 30.000 Euro Banknoten aus dem Verkehr gezogen. Besonders beliebt bei Fälschern sind 50 und 20 Euro Banknoten. Nachbarn, Verwandte, Freunde, viele sind im Moment im Urlaub am Mittelmeer und das heizt sich immer mehr auf. An einer Messboje vor Mallorca wurde eine neue Rekordtemperatur von über 33 Grad registriert. Katrin Müller berichtet.
14: Im westlichen Mittelmeer liegen die derzeitigen Wassertemperaturen wohl 4 Grad über dem langjährigen Durchschnitt. Heißt für Urlauber und Einheimische auch nachts tropische Temperaturen und eine hohe Luftfeuchtigkeit. Die immer höheren Wassertemperaturen gefährden empfindliche Ökosysteme und können heftige Stürme mit sintflutartigen Regenfällen im Herbst auslösen.
13: In Budapest sind die Überreste zweier deutscher Wehrmachtssoldaten aus dem Zweiten Weltkrieg entdeckt worden, nach mehr als 80 Jahren im Schlamm der Donau. Das extreme Niedrigwasser hat auch ein altes Wehrmachtsmotorrad freigelegt. Zwei gut erhaltene Erkennungsmarken sollen nun helfen, die Soldaten zu identifizieren. Budapest war Anfang 1945 Schauplatz erbitterter Kämpfe.
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16: Mit Henrike Müller. Kein Regen, trockenes Unterholz und extreme Temperaturen. Die Regierung von Mittelfranken hat deshalb auch für dieses Wochenende wieder Beobachtungsflüge angeordnet. In Rot und Teilen von Nürnberg liegt die Waldbrandgefahr teilweise bei 4 von 5. Morgen und Sonntag halten deshalb nachmittags Piloten und Feuerwehrleute Ausschau nach Rauch. Sie starten von den Flugplätzen in Ansbach-Petersdorf und Schwabach-Büchenbach. Die Route führt über Erlangen, das Nürnberger Land und das Fränkische Seenland. Entdecken die Beobachter aus der Luft einen Brandherd, können sie das sofort der Feuerwehr melden. Die Regierung bittet zudem alle um extreme Vorsicht. Im Wald gilt ein absolutes Rauch- und Grillverbot und Autos dürfen nicht auf trockenen Wiesen geparkt werden.
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18: B14 Nürnberg-Ansbach, Höhe Groß-Weißmannsdorf in beiden Richtungen. Dort steht ein Blitzer. Und wenn das nicht alles war, dann rufe doch an. Die Nummer zum Glück ist die 08000 98 6 98 6. In Atzenhof wird es ätzend warm, heute 27 Grad, aber es geht noch heißer, morgen 30 und am Sonntag sogar 33 Grad. Auch in Mühlhausen erlebt ihr genau diese Temperaturen und was soll ich sagen, die weiteren Aussichten sagen, es bleibt sommerlich heiß.
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18: Udo Lindenberg wird 80 und zu diesem Anlass haben sich 24 KünstlerInnen zusammengetan, um ein Tribute-Album aufzunehmen. Mit dabei ist Hans Zimmer, Peter Maffay, Inga Humpe. Ja, und die werden die Songs

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1: Die Schauspieler Matt Damon und Ben Affleck erzählten in einem Podcast, dass sie nach ihrem ersten Mega-Erfolg Good Will Hunting pleite waren. Sie haben zwar 520.000 fürs Drehbuch bekommen, die Summe haben sie dann unter sich, weil sie auch beste Freunde sind, natürlich geteilt. Erst kamen die Steuern, dann Agente, Anwälte und am Ende hatte jeder von ihnen 130.000. Davon wurde erstmal ein Jeep Grand Cherokee sich gegönnt. Dann sind sie zusammen in eine WG nach L.A. gezogen und zack war das Geld weg. Und dann haben sie gemerkt, oh shit, wir müssen dann doch ein bisschen erfolgreicher sein. Aber der Film wurde mega erfolgreich. 195 Millionen hat er eingespielt und es gab 9 Oscar-Nominierungen und die beiden waren ab da Multimillionäre. Ja, Stefan Raab bringt sein nächstes Promi-Spektakel an den Start bei der Jetski-Star-WM. Am 29. August tritt er gemeinsam mit Ex-Formel-1-Fahrer Ralf Schumacher an. Mit dabei sind natürlich Joe Kelly, Knossi und weitere Promis. Wer die legendären Raab-Events wie die Wok-WM mochte, dürfte da auf seine Kosten kommen.
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0: Gute Musik hören kann man natürlich beim Classic Open Air dieses Wochenende oder beim Brückenfestival. Da haben wir euch einige Sachen zusammengetragen bei uns auf der Homepage und beim Brückenfestival. Ein heißer Tipp heute um 18 Uhr unter der Theodor-Heuss-Brücke. Ja, mein Bruder mit seinen zwei Bands, Ferd Fisherman und Nuja Kasha. Und für ihn ist es wahrscheinlich erstmal die erste Live-Show, die letzte Live-Show, die er spielen wird. Papa geworden und Beruf gemacht, ne? Also schaut mal hin. Der gut aussehende Spanier ist mein Bruder. Und wenn ihr ein Autogramm wollt, kommt einfach auf mich zu. Nee, schaut mal bei uns auf der Homepage vorbei. Habt jetzt auch eine halbe Stunde Zeit. Da gibt's nicht bei uns ganz viel Musik am Stück. Zum Beispiel die Weather Girls mit It's Raining Men auf 98.6 Charivari.
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0: Hier war gerade Rambazamba. Die Klimaanlage hat Weihnachtsbaum gespielt und alles irgendwie blinken lassen, was blinkt, aber Kälte kam nicht raus.
1: Ja!
0: Dann kommen die Diskussionen, ne? Von Kolleginnen, von Technikern, die dann gucken, ob jetzt die Sonne bedeutet, dass es heiß und es soll kühlen, aber bedeutet das, dass sie jetzt wärmt?
1: Sie geht wieder, wollte ich nur sagen. Danke an mich. Ich habe zwar nichts gesagt, aber ich glaube, meine guten Vibes und meine fantastischen Ratschläge, die ich dann von links rüber gehaucht habe,

0: Hat das Ganze wieder zum Funzen gebracht. So, bei mir ist gleich Henny Müller. Sie liebt nämlich auch die Kälte. Und immer wenn Nachrichten angesagt sind, rennen sie alle in die Studios, weil es so schön kühl ist. Die hören wir gleich und danach schauen wir, wie lange noch Sommer ist.
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11: Ich bin Stefan Schütz. Im Supermarkt sind die ersten Folgen der Trockenheit zu spüren. Bestimmte Gemüsesorten sind teurer geworden, zum Beispiel Salat, Gurken, Paprika, Brokkoli, Blumenkohl oder Kohlrabi. Aber es gibt auch Ausnahmen, etwa durch Tomaten und Zucchini, die im Vergleich zum Vorjahr etwas günstiger sind. Das trifft auch auf Obst zu, das kommt häufig aus dem Ausland. Äpfel stammen zudem aus der Vorjahresernte. Die deutschen Exporte sind im Juni den fünften Monat in Folge gestiegen. Zuletzt wurden Waren im Wert von mehr als 139 Milliarden Euro ins Ausland gesendet. Das meldet das Statistische Bundesamt. Wichtigster Einzelmarkt bleiben die USA mit mehr als 12 Milliarden Euro. Die Exporte nach China sind dagegen leicht zurückgegangen auf 6,2 Milliarden Euro. Hierzulande ist weniger Falschgeld im Umlauf. Im ersten Halbjahr wurden rund 30.000 gefälschte Euroscheine aus dem Verkehr gezogen. Das berichtet die Bundesbank und damit 6.000 weniger als im Vorjahr. Tine Klimach berichtet.
12: Auch wenn es weniger Blüten sind, im ersten Halbjahr entstand dadurch ein Schaden von 1,8 Millionen Euro. Fälscher setzen vor allem auf 20 bis 50 Euroscheine. Denn da wird oft nicht immer ganz genau hingeschaut. Gefälschte Geldscheine sind in der Regel leicht zu erkennen, weil sie sich ganz anders anfühlen als echte Scheine. Oder weil es Fälschern nicht gelingt, Sicherheitsmerkmale wie das durchsichtige Porträtfenster zu kopieren.
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13: Mit Henrike Müller. Saisonstart für die fränkischen Fußball-Zweitligisten. Am Sonntag empfängt der 1. FC Nürnberg Dynamo Dresden zu Hause im Max-Morlock-Stadion. Um einen Fehlstart zu vermeiden, will der Club natürlich unbedingt 3 Punkte holen. Die Mannschaft ist jedenfalls heiß drauf, auch Abwehrspieler Finn Otto.
14: Die Vorfreude ist auf jeden Fall sehr groß. Ich glaube, dass wir da 6 Wochen jetzt drauf hingearbeitet haben und ausverkauftes Haus zu Hause. Also ich glaube, der Saisonstart könnte nicht spannender sein.
13: Die Spielvereinigung Greuther Fürth startet am Sonntag mit einem Auswärtsspiel bei St. Pauli in die neue Saison. Anpfiff ist bei beiden Partien um 13.30 Uhr.
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0: A3 Würzburg-Nürnberg zwischen Tennenlohe Nord. Gefahr durch Fahrzeugteile auf der Fahrbahn. Dann in Nürnberg-Wallensteinstraße bis Gustav-Adolf-Straße. Und da zwischen Tilly-Straße und Tilly-Park in beiden Richtungen eine Rutschgefahr durch Schotter. Da aktuell die Reinigungsarbeiten. Geblitzt wird in Neukirchen am Brand von Pechmannstraße. In Nürnberg Fischbacher Hauptstraße auswärts, in Fürth am Blitzer Kapellenstraße.

0: B14 Nürnberg-Ansbach in Höhe Groß-Weißmannsdorf und allgemein in beiden Richtungen, sowie auf der A3 Würzburg-Nürnberg Höhe Mögeldorf. 08000 98 6 98 6, die Telefonnummer, die kennt ihr, könnt auch WhatsApp schreiben, wenn ihr weitere Verkehrsmeldungen habt. Gute Fahrt euch! In Wurzeldorf die Höchstwerte erreicht von 27 Grad, aber ja, das ist erst, wenn ich so gucke, bis nächste Woche Freitag das letzte Mal, dass wir eine 2 davor stehen haben. Jetzt kommen nur noch 3er. In Hüttendorf morgen zum Beispiel 30 Grad, Sonntag 33 Grad und nächste Woche geht es sogar nochmal hoch auf 36 Grad.
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0: Roxette, Sleeping in my car, kann ungemütlich sein, aber wenn man es braucht, ist es doch schön, wenn man ein Dach über dem Kopf hat. Ne? Habe ich gerade nicht, weil mein Cabrio-Dach ist kaputt. Ihr wollt nicht wissen, wie viel das kostet. Ich weiß es und ich könnte nur noch heulen. So, haben wir das auch geklärt? Phil Collins, Don't Lose My Number, ist natürlich auch doof. Ja, vielleicht muss man, weil man die Nummer verloren hat von demjenigen, der deinen Haustürschlüssel mitgenommen hat, weil er eine große Tasche hatte. Ja, und deswegen musst du im Auto schlafen. Haben wir doch schon wieder eine Brücke zu den ersten 2 Hits geschlagen. Bin so richtig hier, das gibt's gar nicht.

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1: Halbzeit in den Sommerferien und viele starten jetzt erst in die Ferne, da die Preise noch ein wenig günstiger sind als zum Anfang der Ferien. Ja, sollte bei euch eine Flugreise anstehen, habe ich wertvolle Tipps für euch. Gerade mit den Kiddies kann ja die Verpflegung am Flughafen und im Flugzeug schnell teuer werden. Deshalb mein Tipp, packt euch Brote, Obst, Snacks und andere Lebensmittel ein in eine separate Tasche. Denn Essen zählt bei den meisten Fluggesellschaften für Babys und Kleinkinder nicht als Handgepäck und kann problemlos mitgenommen werden. Bei mir jetzt mit meinen pubertierenden Kindern von 12 und 14 ist es aber bis heute kein Problem und ich wurde noch nie gefragt danach. Also probiert's einfach. Man kann es immer noch da lassen, wenn es nicht klappen sollte. Das Tolle ist ja jetzt auch gerade Nürnberg und auch Frankfurt, gerade Terminal 3 erlauben jetzt 2 Liter mitzunehmen in einem Behälter. Da habe ich meinen großen Becher dabei und klar ist der gefüllt mit leckerstem Getränk. Okay, beim Zoll musste der Polizist einmal reinschnuppern, damit es nichts Komisches ist, aber es kam durch. Und vor allem hatte ich dann einen kühlenden Becher am Strand, den ich mir jeden Tag frisch mit Eiswürfeln und Getränken gefüllt habe und der hat den ganzen Tag durchgehalten. Also 2 Fliegen mit einer Klappe. Gerne könnt ihr euch meinen Tipp und alle weiteren Tipps von den KollegInnen nochmal nachlesen auf unserer Homepage. Oder? Ja. Was jetzt? Bei uns klopft's, bei uns rennt's. Okay, irgendeiner rennt hier rum. Keine Ahnung, was das ist. Gut. Alles ist gut bei uns, wir haben überlebt.
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0: Wir laden euch wieder ein zum Classic Open Air nach Nürnberg zum Umsonstkonzert der Extraklasse. Aber nicht nur das wird im Luitpold Hain stattfinden. Henny Müller wird euch gleich noch mehr darüber erzählen.
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0: Ganz schön. Hohe Strafe für Meta in den USA. Der Konzern soll eine halbe Milliarde Dollar zahlen, weil er Kinder auf Facebook und Instagram nicht ausreichend vor sexueller Ausbeutung geschützt hat. Das Gericht in New Mexico ging noch weiter, berichtet Claudia Wächter.
1: Keine Push-Nachrichten mehr für Minderjährige, zumindest nachts und während der Schulzeit. Und Kids und Jugendliche sollen auch nur noch maximal 90 Stunden pro Woche Insta und Co. nutzen, sagt das Gericht. Der Meta-Konzern will sich dagegen wehren und hat bereits Dutzende andere Klagen am Hals. Es geht dabei auch um das Suchtpotenzial der Plattformen. Und auch hier in Deutschland wird gerade über Altersgrenzen für soziale Medien heftig diskutiert.
0: In Budapest sind die Überreste zweier deutscher Wehrmachtssoldaten aus dem Zweiten Weltkrieg entdeckt worden, nach mehr als 80 Jahren im Schlamm der Donau. Das extreme Niedrigwasser hat auch ein altes Wehrmachtsmotorrad freigelegt. Zwei gut erhaltene Erkennungsmarken sollen nun helfen, die Soldaten zu identifizieren. Budapest war Anfang 1945 Schauplatz erbitterter Kämpfe. Die Menschen in Thailand sind aktuell von einer Amok-Tat an einer Schule geschockt. Die Tat ereignete sich auf einem Campus nördlich der Hauptstadt Bangkok. Wie verschiedene Medien berichten, starben hier mindestens 6 Lehrer und Mitschüler. Außerdem ist von mehr als 20 Verletzten die Rede. Der mutmaßliche Täter, ein 14-jähriger Schüler, soll vorher seine Großeltern erschossen haben.
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3: Mit Henrike Müller. Unter dem Motto Nürnberg liebt, hat die queere Community mit den Pride Weeks ihre Sichtbarkeit gefeiert. Zum Finale steht morgen als Höhepunkt die bunte CSD-Demo an. Daniela Walcher vom Förderverein Christopher Street Day Nürnberg.
4: Wir haben 61 Fußgruppen und LKWs vor Ort, so viel wie noch nie. Und dann um 11.30 Uhr starten wir am Prinzregentenufer und laufen dann über ein Laufertor in die Innenstadt und werden uns am Hauptmarkt dann weiter Richtung Jakobsplatz beziehungsweise dann auf den Kornmarkt gegeben.
3: Nach dem Anschlag in Berlin wurde das Sicherheitskonzept entsprechend angepasst. Abgerundet wird das CSD-Finale am Samstag und Sonntag mit einer großen Party auf dem Kornmarkt.
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5: Und die nächste Welle an Urlaubern startet durch, merkt man auf der A3 Würzburg-Nürnberg. Da 5 Kilometer Stau zwischen Höchstadt Ost und West, 40 Minuten länger. Aber auch nochmal Stau zwischen Kreuzwürterlang und Erlangen-Tennenlohe. Da dauert das dann 30 Minuten länger. In der Wallensteinstraße in Nürnberg zwischen Tillystraße und Park in beiden Richtungen Rutschgefahr durch Schotter. Da aber Reinigungsarbeiten und in Neukirchen am Brand von Pechmannstraße wird geblitzt. Einfach eine Sprachnachricht schicken an die 0800 98 6 98 6. Wenn ihr keinen Bock auf Reden habt, dann schreibt uns eine Nachricht. In Rettnitz-Hembach-Heuchermoll, da haben wir 27 Grad. Ja, Regen sehe ich erstmal keinen, also die Aussichten sagen erstmal nichts voraus. Morgen dann sogar 30 Grad in Wetzendorf. Und es bleibt heiß und wird sogar noch heißer.
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5: Gleich wird uns Sarina verraten, was sie treibt am Wochenende in unseren Veranstaltungstipps. Und wir gucken mal so ein bisschen übers Tableau, was uns noch sonst so erwartet in 13,5 Minuten.

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2: Unter anderem gibt es das Familiensommerfest im E-Werk in Erlangen. Da gibt es einen Garten des E-Werks, ganz viele Spiele, Bastelstation, eine Hüpfburg, ein Bobbycar-Parcours. Dann ist Clown Melman vor Ort und Live-Musik, natürlich Snacks und Getränke, alles da. 14 bis 18 Uhr im E-Werk-Garten in Erlangen. Also lasst euch da ein bisschen die Seele baumeln und die Kinder einfach rennen, so muss es sein. In Fürth am Helmplatz feiert auch die Feuerwehr ihr Sommerfest morgen von 11 bis 18 Uhr. Und wenn wir schon mal in Fürth sind, da hat Sarina noch einen heißen Tipp für euch.
3: Heute können wir so richtig auf Schnäppchenjagd gehen. Dazu gibt's lecker Essen vom Buffet, chillige Musik und gleichzeitig helfen wir Menschen dabei, ihren Keller leer zu bekommen und kaufen ressourcenschonend ein, nämlich Secondhand, bequem nach Feierabend. Also ja, win-win-win-win-win. Heute Abend von 18 Uhr bis 23:30 Uhr findet ihr garantiert ein paar Vintage-Schätze beim Nachtflohmarkt im Grünen Baum in Fürth.
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0: Ein wundervolles Wochenende, für viele auch gleich der Start mit dem Feierabend. Den werdet ihr mit Sarina auf 98.6 Charivari erleben. Wir hören uns dann morgen am Samstag um 14 Uhr genau hier. Bis dann, eure Jenny.
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15: Ich bin Stefan Schütz. Im Westen Österreichs haben Unwetter Straßen überflutet und Schlammlawinen ausgelöst. Laut der Tiroler Polizei trifft es auch Regionen, in denen gerade viele Urlauber unterwegs sind. Albert Otti berichtet.
16: Im Zillertal sind drei Muren abgegangen und haben Straßen blockiert. Und in Kitzbühel musste die Feuerwehr mit Wasserpumpen ausrücken. Dort waren innerhalb einer Stunde 30 mm Regen gefallen. Auch das Bundesland Salzburg war von schweren Unwettern betroffen. Mehrere Brücken wurden zerstört. Bei Bad Gastein mussten Wanderer wegen einer Mure von einer Berghütte ausgeflogen werden.
15: Wegen der Hitzewellen wird darüber diskutiert, wie man sich künftig besser schützen kann. Der Chef der Bundesärztekammer Reinhardt kritisiert vor allem die Situation in Pflege- und Altenheimen. Dort hätten nur wenige Bewohner überhaupt Zugang zu einer Klimaanlage. Das gehe so nicht. Er fordert deswegen sogar eine Diskussion über eine Grundgesetzänderung, unter anderem um zu klären, wer Hitzeschutz künftig bezahlen soll. In Deutschland ist vergleichsweise wenig Falschgeld im Umlauf, das sagte Bundesbankvorstand Lienenkämper. Rein rechnerisch entfallen im Jahr 7 falsche Banknoten auf 10.000 Einwohner. Im ersten halben Jahr wurden etwa 30.000 Euro Banknoten

0: Minuten aus dem Verkehr gezogen. Besonders beliebt bei Fälschern sind 150 und 20-Euro-Scheine.
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2: Mit Henrike Müller. An diesem Wochenende ist in Nürnberg sportlich und kulturell jede Menge los. Deswegen kommt es im gesamten Stadtgebiet immer wieder zu Straßensperrungen. Auch der öffentliche Nahverkehr wird ausgebremst. Morgen Mittag wird es in der Innenstadt schrill, voll und laut. Die CSD-Demo startet um 11.30 Uhr am Prinzregentenufer und zieht durch die Altstadt bis zum Kornmarkt. Am Abend findet im Luitpoldhain das zweite Classic Open Air mit den Symphonikern statt. Beim Data Group Triathlon gehen dann ab Sonntag früh mehr als 1000 Sportler an den Start. Deshalb gibt es rund um den Wördersee, entlang der Pegnitz und in Teilen der Altstadt zeitweise Sperrungen. Um 13.30 Uhr startet dann der Club gegen Dynamo Dresden in die neue Saison. Da wird es rund ums Max-Morlock-Stadion voll. Und Sonntagabend stehen dann zum Abschluss bei Stars im Luitpoldhain Musikgrößen wie Leif Aldin, Mezzo Forte und Thorsten Gutz auf der Bühne.
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3: Hi zusammen und Grüße zu euch auf Frankenstraßen. Jetzt um 2:02 habe ich eine Meldung für euch von der Südwesttangente Nürnberg-Fürth zwischen Nürnberg-Kleinreuth und Laihöfen in beiden Richtungen. Obacht bitte, da ist ein Rollstuhlfahrer auf der Fahrbahn. Ich wiederhole nochmal, auf der Südwesttangente Nürnberg-Fürth zwischen Nürnberg-Kleinreuth und Laihöfen. Aufgepasst, da ist ein Rollstuhlfahrer auf der Fahrbahn. Unbedingt vorsichtig fahren. Ansonsten staut es sich ein wenig in Nürnberg in der Wallensteinstraße stadtauswärts. 8 Minuten Zeitverlust und geblitzt wird in Nürnberg in der Hafenstraße und in Fürth in der Geiseckerstraße. Wenn euch noch mehr aufgefallen ist, sagt gerne Bescheid. 08000 98 6 98 6. Gute Fahrt. Und das ist doch mal wirklich ein schönes Wetter. Da kann man den Sonnenschein richtig genießen. Es sind immerhin nur, in Anführungszeichen, 27 Grad in Erlangen und 26 Grad in Aibach. Also immerhin unter der 30-Grad-Marke. Und da sollten wir heute auch nicht drüber kommen. Heute maximal 27, vielleicht noch 28 Grad. Aber dann ist Schluss heute. Und dazu gibt's 15 Sonnenstunden. Also ja, durchgängig Sonnenschein. Morgen und übermorgen auch nahezu durchgängig nur Sonnenschein. Aber die Temperaturen steigen da wieder an. Am Sonntag bis zu 35 Grad.

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1: Und wir legen jetzt gemeinsam die musikalische Anti-Aging-Maske auf und bleiben forever young. Gleich mit Alphaville. Und direkt jetzt starten wir im Jahr 1991, wenn ihr mich fragt, eines der besten Jahre überhaupt mit Ten Sharp und You.

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0: eine der wortwörtlich schönsten Eisdielen Europas steht hier bei uns in Nürnberg. Hi zusammen, hier ist Arina auf 98.6 Charivari und das Design- und Architekturmagazin Architectural Digest hat die 11 schönsten Eisdielen Europas aufgelistet und mit dabei ist die Bonbon Ice Cream Bar aus Nürnberg. Alicia kümmert sich dort ums Marketing. Wie fühlt es sich denn an, von so einem berühmten Magazin so einen Titel verliehen zu bekommen?
1: Für uns alle war das ein ganz, ganz arg schönes Gefühl. Wir machen als einer der wenigen Eisdielen alles noch selber in unserem eigenen Eislabor. Aber das dann auch so als Anerkennung so zu sehen oder zu hören und dann auch so genannt zu werden, glaube ich, einfach eine schöne Bestätigung und das hat uns alle ganz arg gefreut.
0: Na, das glaube ich sofort. Glückwunsch nochmal. Jetzt sehen wir die Bonbon Ice Cream Bar ja gerade nicht vor uns. Für alle, die sie nicht kennen, wie ist denn euer Design aufgebaut?
1: Ja, also ich glaube, ich würde sagen, es ist sehr, sehr bunt. Mhm. Das ist wie so ein Kindheitstraum, der wahr geworden ist. War, dass man einfach wo reingeht und schon alles funkelt und bunt ist und Farbe entgegenkommt und so. Ja, einfach ein gutes Gefühl und eine schöne Stimmung.
0: Das klingt toll. Jetzt geht's bei der Eisdiele natürlich nicht nur um die schöne Optik.

0: sondern vor allem ums Eis. Was ist denn bei euch da so gerade besonders im Trend oder welche Sorte am beliebtesten?
1: Ich glaube, ich würde tatsächlich jetzt das Franzbrötchen-Eis sagen, was es auch so, glaube ich, nur bei uns gibt und was auf jeden Fall auch so am beliebtesten ist. Ist auch wirklich mit echten Franzbrötchenstückchen drin. Also man hat dann auch so einen Crunch, auf den man beißt.
0: Boah, ich sag's ganz ehrlich, ich hab das schon probiert und es ist wirklich zum Niederknien, das Franzbrötchen-Eis. Also, falls ihr jetzt am Wochenende eine leckere Abkühlung in preisgekröntem Ambiente sucht, dann ab zur Bonbon Ice Cream Bar im Augustinerhof.
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0: James Blunt hier auf 98.6 Charivari und in der nächsten halben Stunde habe ich für euch allen Grund, um mitzugrölen. Denn da kommt eine dieser Nummern, von der ich immer einen Ohrwurm bekomme und eigentlich immer ganz, ganz laut hören muss, damit man vielleicht auch nicht hört, wie möglicherweise nicht ganz korrekt meine Tonlage dabei ist. Die Four Non Blondes warten schon auf euch mit What's Up gleich. Unser nächster 90er, vorher aber noch die 80er mit Invisible Touch von Genesis. Hier auf 98.6 Charivari mit den meisten 80ern und 90ern für euch.
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0: Hi zusammen, Grüße auf Frankenstraßen. Jetzt um 15.30 Uhr habe ich für euch eine Meldung von der A6. Bitte Obacht geben, Nürnberg Richtung Amberg. Am Kreuz Nürnberg-Ost in der Überleitung zur A9 Richtung Berlin sind Personen auf der Fahrbahn. Hier bitte vorsichtig fahren. Ich wiederhole nochmal, Personen auf der A6 Nürnberg Richtung Amberg am Kreuz Nürnberg-Ost in der Überleitung zur A9 Richtung Berlin. Da sind Personen auf der Fahrbahn. Bitte, bitte vorsichtig fahren. Ansonsten haben wir für euch einen kleinen Stau auf der Südwesttangente Fürth Richtung Nürnberg. Auf 2 Kilometern zwischen Leihhöfen und Gebersdorf dauert es länger. 10 Minuten kommen da oben drauf. Und dann noch 2 Blitzer in Nürnberg in der Hafenstraße und in Fürth in der Geisecker Straße. Wenn euch noch was aufgefallen ist, sagt Bescheid. Ich gebe es weiter. 0800 98 6 98 6. Ganz lieben Dank euch und eine gute Fahrt. 26 Grad in Rot, 25 Grad in Heuchling und dazu Sonnenschein ohne Ende. Heutige Spitzentemperatur 27 Grad, nur Sonnenschein dazu, also wirklich perfekte Aussichten, um es sich im Lieblingscafé ums Eck ein bisschen gemütlich zu machen, unterm Sonnenschirm einfach ein paar Leute zu beobachten und dazu ein lecker Kaltgetränk schlürfen. Morgen wird es schon ein ganzes Stück

0: Schnäppchen wärmer. Da knacken wir wieder die 30 Grad mit Sonne von früh bis spät. Und Sonntag und Montag werden dann noch ein Stückchen wärmer.
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2: Ein Song wie ein Gemälde aus Schmerz und Tränen. Richard Marx und Right Here Waiting. Als Richard Ende der 80er den Song komponierte, saß er zu Hause in seinem Studio und weinte um seine Frau Cynthia. Die war zwar nicht gestorben, aber zu der Zeit für ein Vierteljahr in Südafrika bei Dreharbeiten. Und Richard vermisste sie richtig heftig. Und daraus entstand ein Lied, das er gar nicht veröffentlichen wollte. Weil es so dermaßen persönlich war und ursprünglich nur für seine Frau bestimmt. Freunde von ihm hörten zufällig das Band mit der Urversion und überzeugten ihn, die Single zu veröffentlichen. Die landet in Deutschland auf Platz 12 und geht in den US-Charts ganz rauf an die Spitze. Richard Marx, Right Here.

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0: Dieses Wochenende wird so richtig sportlich bei uns in Nürnberg und ihr könnt live dabei sein. Was und wo? Hört ihr gleich in Franken live unseren 98.6 Charivari Nachrichten, jetzt um 4.
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10: Ich bin Stefan Schütz. Das Saarland setzt das Sonn- und Feiertagsfahrverbot für Lkw auf Autobahnen vorübergehend außer Kraft. Grund ist das Niedrigwasser der Saar sowie anderen Flüssen des Bundeslands. Die Ausnahmeregelung gilt bereits ab diesem Wochenende und soll bis einschließlich September gelten. Es sollen nur Transporte erlaubt sein, die mit der aktuellen Niedrigwassersituation in Zusammenhang stehen. Gute Nachrichten aus der Wirtschaft. Trotz der Belastungen, etwa durch den Iran-Krieg, sind die Exporte auf einen neuen Rekordwert gestiegen. Gut 140 Milliarden Euro waren die Waren wert, die im Juni ins Ausland verkauft wurden. So viel wie noch nie in einem Monat. Katrin Müller berichtet.
11: Industrie, Bau- und Energieversorger stellten damit das dritte Mal in Folge mehr her als im Vormonat. Besonders erfreulich, nach den Einbrüchen in der Vergangenheit stieg die Produktion in der Autobranche im Juni deutlich, um 3,6%. Auch andere Bereiche im Fahrzeugbau legten zu, wie die Produktion von Flugzeugen, Schiffen, Zügen und Militärfahrzeugen.
10: Im Supermarkt sind die ersten Folgen der Trockenheit zu spüren. Bestimmte Gemüsesorten sind teurer geworden, zum Beispiel Salat, Gurken, Paprika, Brokkoli, Blumenkohl.

0: oder Kohlrabi. Aber es gibt auch Ausnahmen, etwa durch Tomaten und Zucchini, die im Vergleich zum Vorjahr günstiger sind. Das trifft auch auf Obst zu. Das kommt häufig aus dem Ausland. Äpfel stammen noch aus der Vorjahresernte.
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2: Mit Henrike Müller. Schwimmen, Radfahren, Laufen. Nürnberg wird übermorgen wieder zur Triathlon-Hochburg. Beim Data Group Triathlon gehen mehr als 1000 Sportler an den Start. Die Veranstaltung ist komplett ausgebucht. Zuschauen ist aber ausdrücklich erwünscht. Rund um den Wördersee, den Kesslerplatz, den Luitpoldteil sowie entlang der Pegnitz und in Teilen der Altstadt gibt es zeitweise Sperrungen. Betroffen sind Autos, Radfahrer und teilweise auch Fußgänger. Wer kann, sollte den Bereich am Sonntag möglichst umfahren. Über alle Sperrungen und begleitende Maßnahmen wird unter anderem mithilfe von interaktiven Karten auf der Website nürnberg-triathlon.de informiert.
3: Na, sehr spannend. Herzlichen Dank dir.
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3: Hi zusammen, Grüße auf Frankenstraßen. Jetzt um 3:03 habe ich ein bisschen was für euch und vor allem starten wir direkt mit euch. Ihr habt was entdeckt. Erzähl mal.
4: Ah, ihr seid mit einem dringenden Verkehrshinweis für alle, die Richtung Frankenschnellweg wollen. Von der Tannstraße zur Witzelstraße ist die Ampelanlage komplett ausgefallen. Die steht auf Rot. Wieder mal absolutes Chaos.
3: Oh no, herzlichen Dank dir fürs Melden, lieber Jens. Ansonsten habe ich noch einen Stau auf der A9 Nürnberg Richtung Berlin auf 3 Kilometern zwischen Kreuz Nürnberg Ost und Fischbach. Da gab es auch einen Unfall. 10 Minuten dauert es da länger. Und geblitzt wird noch in Nürnberg in der Hafenstraße und in Fürth in der Geisecker Straße. Wenn euch noch was aufgefallen ist, macht's wie Jens, ruft kurz durch oder schickt mir eine WhatsApp. 08000 98 6 98 6 ist die Nummer. Schönstes Sommerwetter ist es, weil es nicht ganz so heiß ist, aber trotzdem schön sonnig. 26 Grad in Schwabach, 25 sind es in Rückersdorf und dazu Sonne ohne Ende. Die Spitzentemperatur heute so um die 27 Grad und es geht heute den Rest des Tages auch genauso schön weiter. Morgen auch super viel Sonnenschein von früh bis spät mit an die 30 Grad. Der Sonntag wird dann da aber noch ein ganzes Stückchen wärmer.

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1: Ja, mittendrin in dieser typischen Freitagsstimmung. Kennt ihr das auch? Ich finde, freitags ist die Arbeit nochmal anders krass. Alle haben so eine besonders gute Stimmung. Alle sind vielleicht auch so ein bisschen schräg drauf. Also vielleicht ist das bei euch auch so, nicht nur bei uns. Vielleicht seid ihr aber auch schon längst im Feierabend. So oder so, es gibt Grund zu feiern. Machen wir gleich mit Jennifer Lopez und Let's Get Loud. Vorher Falco aus den 90ern und direkt jetzt starten wir mit einem echten Wunder aus den 80ern mit Mike and the Mechanics. Ich bin Sarina und ich wünsche euch beste Freitagsstimmung.

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0: Und damit geht die erste Woche Sommerferien ganz langsam zu Ende. Bleiben noch gute 5, um was Tolles zu erleben. Sarina hier. Hi zusammen.
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0: Bei vielen steht die Flugreise ja noch an. Umso später die Sommerferien bei uns, umso günstiger wird's ja im Schnitt. Und für alle, die noch fliegen, hat Kollegin Jenny einen super Tipp.
2: Gerade mit Kindern kann die Verpflegung am Flughafen und im Flugzeug schnell teuer werden. Deshalb mein Tipp: Packt euch Brote, Obst, Snacks und andere Lebensmittel einfach in eine separate Tasche. Essen zählt nicht als Handgepäck und kann problemlos mitgenommen werden. Wie gesagt, wenn es separiert ist. Praktisch ist auch, an vielen Flughäfen dürfen Getränke inzwischen wieder in größeren Mengen durch die Sicherheitskontrolle. So könnt

0: die Trinkflasche oder andere Getränke für den Flug mitnehmen und sie anschließend im Urlaub weiterverwenden. Zum Beispiel gekühlt für den Strand oder Ausflüge.
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0: In die Freiheit geht's für 10 europäische Sumpfschildkröten jetzt. Die Tiere kamen 2024 ungefähr so groß wie eine 1-Euro-Münze nach Nürnberg in den Tiergarten, wurden dort aufgepäppelt und konnten jetzt in hessische Naturschutzgebiete wieder ausgewildert werden. Richtig schön. Passend dazu gleich die Hoffnung auf Befreiung oder auch Erlösung. Hope of Deliverance wartet schon auf euch von Sir Paul McCartney gleich aus den 90ern dazu, Michael Jackson aus den 80ern und wir starten direkt nach Halb mit Sheryl Crow und All I Wanna Do hier auf 98.6 Charivari.
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0: Hi zusammen, Grüße zu euch auf Frankenstraßen. Jetzt um 4:30 haben wir einen Stau auf der A3 Würzburg Richtung Nürnberg. Höhe Höchstadt an der Alsch dauert 28 Minuten länger. Ansonsten soweit keine großen Probleme gemeldet. Nur ein Blitzer in Groß-Weißmannsdorf in der Ansbacher Straße, der blitzt sogar in beide Richtungen. Wenn euch noch was aufgefallen ist, sagt gern Bescheid. 08000 98 6 98 6. Gute Fahrt. 27 Grad in Fürth, 26 in Gnadenberg und dazu eine Mischung aus Sonne und Sonne und Sonne und vielleicht findet ihr mal eine Wolke, aber ziemlich genau das ist es heute. Morgen ziemlich genau das, nur noch ein Stückchen wärmer, da dürften wir die 30 Grad wieder knacken, also heute Nacht nochmal ordentlich lüften, lohnt sich. Auf den Sonntag wird es dann sogar noch ein Stückchen wärmer, da sind wir bei 35 Grad in der Spitze.
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0: Endlich Wochenende und jetzt starten wir offiziell gemeinsam rein. Sarina hier, hi zusammen.
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0: Es wird wieder ein absolutes Sommerwochenende und mein Kollege Patrick hat eine mega Empfehlung für uns.
2: Ja, es hört einfach nicht auf mit kostenlosen Kulturevents in Nürnberg an den Wochenenden. Heute und morgen ist das Brückenfestival an der Theodor-Heuss-Brücke. Ein süßes, kostenloses Festival mit Musik auf drei Bühnen, organisiert von Ehrenamtlichen. Ich war die letzten Jahre eigentlich immer da und es wird sich da so viel Mühe gegeben. Das ist Wahnsinn. Deswegen eine Empfehlung von mir von ganzem Herzen. Heute und morgen Brückenfestival in Nürnberg an der Theodor-Heuss-Brücke.
0: Lieben Dank dir, Patrick. Und dann ist noch so viel mehr Schönes. Beispielsweise das Klassik Open Air morgen im grünsten Konzertsaal, dem Luitpoldhain. In Erlangen ist Familiensommerfest im E-Werk morgen Nachmittag. In Schwabach ist morgen Goldschlägernacht. Und direkt heute Abend könntet ihr in Fürth noch shoppen, dabei ordentlich Geld sparen und super nachhaltig einkaufen beim Nachtflohmarkt im Grünen Baum heute Abend bis 23.30 Uhr. Ich wünsche euch ein wunderschönes Wochenende. Erholt euch gut.
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0: Die Stadt Schwabach hat jetzt ganz neu ein eigenes, spezielles Ampelmännchen. Was das genau zeigt und wann wir sehen können, hört ihr gleich in Franken Live, unseren 98.6 Charivari Nachrichten jetzt um 17 Uhr.
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13: Ich bin Stefan Schütz. Schon ab diesem Wochenende gilt das Lkw-Fahrverbot an Sonn- und Feiertagen im Saarland nicht mehr. Grund ist das Niedrigwasser der Wasserstraßen, wie zum Beispiel der Saar. Die Ausnahmeregelung soll bis einschließlich September gelten. Mit der Maßnahme sollen die Warenströme und Lieferketten möglichst stabil gehalten werden, heißt es. Wegen der Hitzewellen fordert der Chef der Bundesärztekammer Reinhardt eine Grundgesetzänderung. Sein Hauptkritikpunkt: in Pflege- und Altenheimen haben nur wenige Bewohner überhaupt Zugang zu einer Klimaanlage. Und das geht laut Reinhardt so nicht weiter. Über eine Verfassungsänderung soll unter anderem geklärt werden, wer den Hitzeschutz künftig eigentlich bezahlen soll. Wiederbelebte Kfz-Kennzeichen sind für viele ein Stück Heimat am Auto und sie haben in den vergangenen Jahren viele Anhänger gefunden. Millionen Autos sind mit den neuen alten Kennzeichen unterwegs. Tine Klimach berichtet.
14: Seit 2012 dürfen Landkreise und kreisfreie Städte zusätzlich alte Heimatkennzeichen reaktivieren. Und seitdem sind fast 7 Millionen Autos, Motorräder und Hänger damit zugelassen worden. Das sind aktuelle Zahlen der Hochschule Heilbronn. Am häufigsten wurde davon mit gut 28.000 Fällen das Kennzeichen MO für Moers ausgegeben.
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16: Mit Henrike Müller. Schwabach hat jetzt sein eigenes Ampelmännchen. Pünktlich zur Goldschlägernacht zeigt die Ampel am neuen Hallenbad einen Goldschläger in Rot und Grün. Der Stadtrat hatte die Einführung im Frühjahr beschlossen. Das neue Symbol erinnert an das traditionsreiche Goldschlägerhandwerk, das seit dem vergangenen Jahr als immaterielles Kulturerbe Deutschlands anerkannt ist. Nach einer Überprüfung der Verkehrssicherheit konnte die Ampelanlage mit dem neuen Symbol jetzt in Betrieb gehen. Gleichzeitig ist die Kreuzung rechts während der Freibadsaison wieder für die Besucher des Parkbads freigegeben worden.
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18: Hi zusammen und Grüße auf Frankenstraßen. Jetzt um 2 nach 5 haben wir einen Stau auf der A3 Würzburg.

Richtung Nürnberg, Höhe Höchstadt an der Aisch dauert 25 Minuten länger. Ansonsten soweit keine Probleme in Sicht, aber ein Blitzer in Groß-Weißmannsdorf in der Ansbacher Straße, da sogar in beide Richtungen. Wenn euch noch was auffällt, sagt Bescheid 08000 98 6 98 6. Grad hier bei uns in Nürnberg, 28 Grad in Möhrendorf und dazu Sonne ohne Ende. Heute 14 Sonnenstunden und auch morgen dann mit an die 30 Grad. Perfektes Wetter fürs Classic Open Air morgen Abend im Luitpoldhain. Noch ein Stück wärmer und nicht minder sonnig wird dann der Sonntag.

0: Und hier ist Sarina.
1: Hi zusammen. Es ist wirklich ein wunderschöner Start in dieses Wochenende. Heute ein bisschen kühler, da können wir perfekt nochmal rausgehen und uns ein bisschen entspannen. Vielleicht mit Freunden treffen oder einen schönen längeren Spaziergang mit unserem Vierbeiner machen. Und dann natürlich das Wochenende in vollen Zügen genießen. Da ist so viel Schönes geboten bei uns. Zum Beispiel das Brückenfestival, zum Beispiel der Nachtflohmarkt im Grünbaum in Fürth. Oder noch einiges mehr, was ihr aber auch am Wochenende machen könntet. Darum geht's gleich bei uns in wenigen Minuten nach. Unter anderem epischem Sound von den Bengals Eternal Flame aus den 80ern. Und direkt jetzt starten wir in den 90ern mit R.E.M. Ich bin Sarina und ich wünsche euch einen schönen Feierabend.

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0: doch. Genau jetzt wird's mysteriös um 16:45. Es geht um die liebsten Vierbeiner unserer Kinder, die animierten Hunde Paw Patrol. Denn genau die haben's jetzt ins Kino geschafft. Sarina hier auf 98.6 Charivari. Und diese Gruppe Vierbeiner ist unterwegs auf einem Schiff, gerät in einen Sturm und dann landen sie plötzlich auf einer geheimnisvollen tropischen Insel.
1: Alles klar, Fellfreunde. Egal, was uns in diesem Dschungel erwartet. Wir sind bereit. Wir sind absolut nicht bereit. Rennt! Aber ich renne ja. Ich bin ein Bulldogger und ich kann ja gar nicht schneller laufen.
0: Oh ja, bei riesigen Dinos werden die Hundis plötzlich kleinlaut. Und das, was ihr gerade hört, ist das nächste Highlight am Film. Wir bekommen einen Mega-Soundtrack von den Backstreet Boys. Die Nummer entstand direkt in Zusammenarbeit mit Paw Patrol, der Dino-Film. Und es gibt sogar ein Musikvideo, das die Rückkehr der Band mit dem Film verbindet. Also, wenn ihr euch schon mal drauf einstimmen wollt und Tickets für Paw Patrol, der Dino-Film, unseren Kinotipp in dieser Woche, habe ich morgen Vormittag für euch im Familienwochenende hier auf 98.6 Charivari. Da geht's gratis für euch ins Fürther Cineplex. Ja.

0: Erst trinken oder erst duschen? Das habe ich mich die letzten Tage meistens gefragt, wenn ich nach Hause gekommen bin. Ich habe mich dann manchmal entschieden für mit offenem Mund duschen, dann ist beides erledigt. Und zum Mitgrölen unter der Dusche habe ich gleich die Kunals für euch mit 74-75. Die stimmen uns schon mal so ein bisschen auf den entspannten Teil des Tages ein. Und dazu direkt nach halb erstmal Madonna aus den 80ern hier auf 98.6 Charivari. Also dranbleiben und mitgrölen.
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17: Hi zusammen und Grüße zu euch auf Frankenstraßen. Ich habe keine großartigen Staus oder Probleme für euch, aber einen Blitzer in Groß-Weißmannsdorf in der Ansbacher Straße, da sogar in beide Richtungen. Wenn euch noch was aufgefallen ist, sagt gerne Bescheid, 08000 98 6 98 6. Und bis dahin schauen wir mal, wo ihr jetzt am besten, günstigsten vor allem, tanken könntet.
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17: Für den Liter Diesel zahlen wir im Schnitt aktuell 2,11 Euro. Das geht aber deutlich günstiger. Und zwar in Deberndorf, in der Dillenbergstraße. Da zahlen wir nur noch 2,02 Euro für den Liter Diesel. Das ist der günstigste Preis in der Region. Für einen Liter Super E10 zahlen wir im Schnitt 2,06 Euro, also sogar ein bisschen günstiger. In Weiher, in der Leitenecker Straße, zahlen wir aber nur 1,96 €. Also da auch nochmal gut was gespart. Sehr warm, aber doch nicht ganz so heiß, wie es in den letzten Tagen oft war. 27 Grad in Zirndorf, 27 Grad in Frauenaurach. Und dazu strahlend schöner Sonnenschein. Eigentlich nur blauer Himmel, soweit das Auge reicht. Da findet man kaum eine Wolke. Morgen und übermorgen bleibt es so wolkenlos, wird aber stückweise nochmal wärmer. Morgen sind wir wieder bei an die 30 Grad und am Sonntag sogar noch ein Stück wärmer.
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Und jetzt starten wir durch in den Feierabend mit Phil Collins und Two Hearts.

0: Everlasting Love hier auf 98.6 Charivari. Ein Liebesklassiker aus den 80ern. Und ja, die Stadt Nürnberg liebt, das zeigt sie aktuell ganz besonders deutlich, denn sie liebt in allen Farben. Und das große Finale, die CSD-Demo, die ist morgen. Alle Infos bekommt ihr gleich in Franken Live, unseren 98.6 Charivari Nachrichten jetzt um 18 Uhr.
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8: Ich bin Stefan Schütz. Wegen des Niedrigwassers kippen Rheinland-Pfalz und das Saarland das Lkw-Fahrverbot an Sonn- und Feiertagen. Damit sollen mehr Güter von Flüssen auf die Straßen. Unterdessen fallen auch am Rhein die Pegel weiter. Zoe Tasovani.
9: Besonders ungewöhnlich sieht's in Emmerich südwestlich von Kleve aus. Dort liegt der Schwimmer, der normalerweise den Wasserstand misst, inzwischen komplett trocken. Eine Sonde übernimmt deshalb den Job. Auch bei Duisburg hat der Rhein einen neuen Tiefstand erreicht. Schiffe können zwar weiterhin fahren, denn die Fahrrinne ist deutlich tiefer als der Pegel am Ufer. Sie können aber viel weniger Fracht laden als sonst.
8: Die Trockenheit macht sich jetzt auch im Supermarkt bemerkbar. Salat, Gurken, Paprika, Brokkoli, Blumenkohl und Kohlrabi sind teurer geworden. Andere Sorten sind dagegen günstiger als im Vorjahr. Tomaten und Zucchini zum Beispiel, aber auch Obst. Der Grund dafür ist, dass Obst häufig aus dem Ausland importiert wird. Äpfel etwa stammen noch aus der Ernte des vergangenen Jahres. Nach dem versuchten Drohnenanschlag am Flughafen Halle-Leipzig verschärfen die Behörden massiv die Sicherheit. Auf dem Gelände soll eine spezielle Drohnenabwehr installiert werden. Nach Bildinformationen wurde heute der optimale Standort für die Hightech-Anlage gesucht. Zum Arsenal der Spezialkräfte gehören zum Beispiel Störsysteme für Funksignale, physische Abwehrmittel und spezielle Abfangdrohnen.
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10: Mit Henrike Müller. Die Pride Weeks gehen ihrem Höhepunkt entgegen. Unter dem Motto Nürnberg liebt, hat die queere Community in den letzten 2,5 Wochen ihre Sichtbarkeit gefeiert. Zum Finale steht morgen wieder die bunte CSD-Demo durch die Innenstadt an. Los geht's um 11.30 Uhr am Prinzregentenufer und mit dabei ist auch Oberbürgermeister Markus König.
11: Wir sind eine vielfältige Stadt und man kann doch mal in einer Woche oder in 2 Wochen mal zeigen, Mensch, wir haben so viele Menschen, die anders lieben, aber Anderssein ist ja nichts Verkehrtes. Ich finde es normal, aber man kann es mal rausstellen und sagen, hey, wir sind ein Teil dieser schönen Gesellschaft. Und das tun wir genau in der Pride Week und beim CSD machen wir eine bunte Parade, eine bunte Demo und zeigen, wie stark die Stadt ist.
10: Nach dem Anschlag in Berlin wurde das Sicherheitskonzept entsprechend angepasst. Abgerundet wird das CSD-Finale am Samstag und Sonntag mit einer großen Party auf dem Kornmarkt.
12: Und die wird garantiert großartig bunt.
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12: 6:03 und wie sich das gehört, alles frei. Keine großen Probleme jetzt um die Uhrzeit, auch keine Blitzer. Also kommt gut nach Hause.

26 Grad in Thon, 27 in Neunkirchen am Brand und dazu jede Menge Sonnenschein. Eigentlich nur blauer Himmel. Da muss man gar nicht unbedingt in den Süden fliegen. Urlaub auf Balkonien kann in diesem Jahr schon auch sehr, sehr warm werden. Morgen sind wir wieder bei um die 30 Grad und auch nur Sonnenschein. Und der Sonntag ist sogar wieder ein ganzes Stück über den 30 Grad. Also fühlt sich dann fast an wie am Gardasee.

0: Und hier ist Sarina.
1: Ja, und was machen wir bei 35 Grad? Ja, vielleicht uns erstmal ein schattiges, kühles Plätzchen suchen, vielleicht mal ins Freibad hüpfen oder eine köstliche Abkühlung in preisgekrönt schönem Ambiente zu uns nehmen. Wo wir das machen können, direkt bei uns vor der Haustür, das verrate ich euch gleich in wenigen Augenblicken. Vorher All for One mit I Swear aus den 90ern zum Mitsingen und Summen. Und direkt jetzt starten wir erstmal in den 80ern mit One Night in Bangkok. Ich bin Sarina, schönen Abend euch.

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0: Eine der wortwörtlich schönsten Eisdielen Europas steht hier bei uns in Nürnberg. Hi zusammen, hier ist Sarina auf 98.6 Charivari und das Design- und Architekturmagazin Architectural Digest hat die 11 schönsten Eisdielen Europas aufgelistet und mit dabei ist die Bonbon Ice Cream Bar aus Nürnberg. Alicia kümmert sich dort ums Marketing. Wie fühlt es sich denn an, von so einem berühmten Magazin so einen Titel verliehen zu bekommen?
1: Für uns alle war das ein ganz, ganz arg schönes Gefühl. Wir machen als einer der wenigen Eisdielen alles noch selber in unserem eigenen Eislabor. Aber das dann auch so als Anerkennung so zu sehen oder zu hören und dann auch so genannt zu werden, glaube ich, einfach eine schöne Bestätigung. Und das hat uns alle ganz arg gefreut.
0: Na, das glaube ich sofort. Glückwunsch nochmal. Jetzt sehen wir die Bonbon Ice Cream Bar ja gerade nicht vor uns. Für alle, die sie nicht kennen, wie ist denn euer Design aufgebaut?
1: Ja, also ich glaube, ich würde sagen, es ist sehr, sehr bunt. Mhm. Das ist wie so ein Kindheitstraum, der wahr geworden ist. War, dass man einfach wo reingeht und schon alles funkelt und bunt ist und Farbe entgegenkommt und so. Ja, einfach ein gutes Gefühl und eine schöne Stimmung.
0: Das klingt toll. Jetzt geht's bei der Eisdiele natürlich nicht nur um die schöne Optik, sondern vor allem ums Eis. Was ist denn bei euch da so gerade besonders im Trend oder welche Sorte am beliebtesten?
1: Ich glaube, ich würde tatsächlich jetzt das Franzbrötchen-Eis sagen, was es auch so, glaube ich, nur bei uns gibt und was auf jeden Fall auch so am beliebtesten ist. Ist auch wirklich mit echten Franzbrötchenstückchen drin. Also man hat dann auch so einen Crunch, auf den man beißt.
0: Boah, ich sag's ganz ehrlich, ich hab das schon probiert und es ist wirklich zum Niederknien, das Franzbrötchen-Eis. Also, falls ihr jetzt am Wochenende eine leckere Abkühlung in preisgekröntem Ambiente sucht, dann ab zur Bonbon Ice Cream Bar im Augustinerhof.
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Und da hat er gerade angerufen. Unser lieber Charivari-Hörer Jens und hat mir einen ganz frischen Blitzer gemeldet. Für euch. Und den gebe ich natürlich glühweinfrisch weiter.

0: In Stein, sorry, ich bin jetzt in Spaßlaune nach dem kurzen Telefonat. In Stein an der Hauptstraße Richtung Ansbach. Da werdet ihr geblitzt, aber werdet ihr natürlich nicht, weil ihr euch natürlich an die Geschwindigkeitsbegrenzungen haltet. Weil ihr seid natürlich ganz ordentlich, anständig, brave Mitbürger. So stelle ich mir das vor. Gleich für euch. In der nächsten halben Stunde erfahrt ihr, was ihr zum Beispiel Schönes an diesem Wochenende erleben könntet. Und Spoiler vorab, das ist wirklich wieder einiges. Aber erstmal tanzen wir uns ein bisschen warm mit Lionel Richie und All Night Long in unser nächster 80er. Vorher was zum Mitgrölen, Blondie und Maria hier auf 98.6 Charivari mit den meisten 80ern und 90ern für euch.
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0: Hi zusammen und Grüße auf Frankenstraßen. Jetzt um 6:30. Obacht bitte, auf der A3 Nürnberg Richtung Regensburg zwischen Nürnberg-Mögeldorf und Kreuz Nürnberg ist eine ungesicherte Unfallstelle. Und auf der A6 Heilbronn Richtung Nürnberg zwischen Aurach und Herrieden, da liegen Reifenteile auf der Fahrbahn, also bitte vorsichtig fahren. Die Stauminuten lassen wir aus. Da hat die Spätschicht natürlich einen Vorteil. Aber dafür werdet ihr noch geblitzt. Und zwar in Stein an der Hauptstraße Richtung Ansbach. Lieben Dank an Charivari-Hörer Jens fürs Melden. Wenn euch auch noch was aufgefallen ist, sagt gerne Bescheid. 0800 98 6 98 6. Gute Fahrt. Ja, und da habe ich gerade mit Bianca aus Augsburg telefoniert. Und sie sagt, bei ihr ist so schwül, über 30 Grad, richtig unangenehm. Da habe ich gesagt, du, bei uns ist heute verhältnismäßig angenehm. 26 Grad in Rot, 27 Grad in Solkendorf. Und dazu strahlend schöner Sonnenschein. Also eigentlich wirklich perfektes Biergartenwetter. Heute am internationalen Tag des Bieres. Morgen wird es aber schon ein Stück wärmer. Da sind wir dann wieder bei den 30 Grad, auch mit Sonne von früh bis spät. Und am Sonntag, ja, da sind wir dann bei an die 35. Da wird es wieder sehr, sehr kuschelig.
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0: Wochenende und jetzt starten wir offiziell gemeinsam rein. Sarina hier. Hi zusammen.
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0: Es wird wieder ein absolutes Sommerwochenende und mein Kollege Patrick hat eine mega Empfehlung für uns.
2: Ja, es hört einfach nicht auf mit kostenlosen Kulturevents in Nürnberg an den Wochenenden. Heute und morgen ist das Brückenfestival an der Theodor-Heuss-Brücke. Ein süßes, kostenloses Festival mit Musik auf drei Bühnen, organisiert von Ehrenamtlichen. Ich war die letzten Jahre eigentlich immer da und es wird sich da so viel Mühe gegeben, das ist Wahnsinn. Deswegen eine Empfehlung von mir von ganzem Herzen, heute und morgen Brückenfestival in Nürnberg an der Theodor-Heuss-Brücke.
0: Lieben Dank dir, Patrick. Und dann ist noch so viel mehr Schönes. Beispielsweise das Klassik Open Air morgen im grünsten Konzertsaal, dem Luitpoldhain. In Erlangen ist Familiensommerfest im E-Werk morgen Nachmittag. In Schwabach ist morgen Goldschlägernacht. Und direkt heute Abend könntet ihr in Fürth noch shoppen, dabei ordentlich Geld sparen und super nachhaltig einkaufen beim Nachtflohmarkt im Grünen Baum heute Abend bis 23.30 Uhr. Ich wünsche euch ein wunderschönes Wochenende. Erholt euch gut.
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7: Ich bin Dominik Schweiger. Es ist eine umstrittene Forderung, die der Chef des IFO-Instituts Fuß macht. Er schlägt eine einheitliche Mehrwertsteuer auf alle gekauften Produkte vor, auch auf Grundnahrungsmittel. Union und SPD lehnen das laut Tagesspiegel aber ab. Zoe Tassovali mit den Details.
8: An der Supermarktkasse würde man den Vorschlag des IFO-Präsidenten ziemlich schnell merken. Auf Lebensmittel wären statt 7 künftig 19% Mehrwertsteuer fällig. Menschen mit wenig Einkommen sollen dafür 360 Euro im Jahr vom Staat bekommen. Der SPD reicht das nicht. Wer jede Woche für 100 Euro Lebensmittel kauft, zahlt nach ihrer Rechnung rund 600 Euro mehr im Jahr.
7: Im Supermarkt spüren wir außerdem die ersten Folgen der Trockenheit. Bestimmte Gemüsesorten sind teurer geworden, wie zum Beispiel Salat, Gurken, Paprika, Brokkoli, Blumenkohl oder Kohlrabi. Es gibt aber auch Ausnahmen, etwa Tomaten und Zucchini, die im Vergleich zum Vorjahr sogar günstiger geworden sind. Das trifft auch auf Obst zu. Das liegt auch daran, dass das häufig aus dem Ausland kommt. Heimische Erzeuger müssen dann den Preis mitgehen. Auch morgen dürfte es voll werden auf den bayerischen Autobahnen. An der A8 und der A93 darf in Oberbayern bei Stau nicht einfach auf die Landstraße ausgewichen werden. Die entsprechenden Verbote werden laut Bayerns Innenminister Herrmann besonders streng kontrolliert. Wer bei Stau von der Autobahn abfährt, muss einen konkreten Grund vorweisen können. Gelingt nach 10 Jahren wieder ein Sieg zum Auftakt einer neuen Saison? Vor der Frage steht der VfL Bochum, der heute Abend um 20.30 Uhr die neue Spielzeit in der zweiten Fußball-Bundesliga eröffnet. Zu Hause empfangen die Bochumer Hertha BSC. Für die Berliner ist es das zweite Eröffnungsspiel in Folge.
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9: Mit Henrike Müller. Endlich wieder Fußball. Unsere fränkischen Zweitligisten starten am Sonntag in die neue Saison. Der 1. FC Nürnberg beginnt mit einem Heimspiel. Die Mannschaft von Clubtrainer Miro Klose empfängt Dynamo Dresden zu Hause im Max-Morlock-Stadion.
10: Vorfreude ist nicht nur bei den Fans, sondern auch bei uns riesengroß. Und dann freuen wir uns auf Sonntag.
9: Das Kleeblatt spielt zur gleichen Zeit auswärts gegen St. Pauli. Trainer Heiko Vogel hat mit der letzten Saison abgeschlossen und zeigt sich versöhnlich.
11: Viele gute Spiele, tolle Erlebnisse hier im eigenen Stadion. Deswegen ist eigentlich sehr viel Positives in meinem Kopf geblieben. Schlussendlich haben wir es geschafft und ich bin sehr stolz auf die Art und Weise, wie wir das geschafft haben.
9: Anstoß ist bei beiden Teams um 13.30 Uhr.
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12: Hi zusammen und grüße zu euch auf Frankenstraßen. Jetzt um 6:35 habe ich eine Meldung von der A3 für euch. Nürnberg Richtung Regensburg. Zwischen Nürnberg-Mögeldorf und Kreuz Nürnberg ist ein Unfall passiert. Deshalb ist da der mittlere Fahrstreifen blockiert und der rechte Fahrstreifen auch blockiert. Obacht geben. A6 Heilbronn Richtung Nürnberg zwischen Aurach und Herrieden. Da liegen Reifenteile auf der Fahrbahn. Und auf der A9 Nürnberg Richtung München zwischen Hilpoltstein und Greding steht ein defekter PKW. Obacht geben. Stau haben wir auf der A3 Würzburg Richtung Regensburg. Zwischen Nürnberg Nord und Kreuz Nürnberg auf 5 Kilometern geht es zäh voran. Gute 20 Minuten dauert es länger. Und

Einen Blitzer haben wir gemeldet bekommen und der steht in Stein und blitzt dort auf der Hauptstraße. Und zwar, wenn ihr Fahrtrichtung Ansbach unterwegs seid. Also nicht nur da, aber vor allem da. Unbedingt ans Tempo halten. Gemeldet hatte das der Erik. Lieben Dank dafür nochmal. Ich wünsche euch einen guten Heimweg. Und das ist heute wirklich angenehm. Kühl, möchte ich fast sagen, also verglichen mit den letzten Wochen zumindest. Auch ganz viel Sonnenschein und warme Temperaturen, aber es kühlt schon merklich ein bisschen ab. So langsam kann man schon fast ans Fenster öffnen und lüften denken. Morgen wird es in der Spitze nämlich wieder ein Stückchen wärmer als heute, bis zu 30 Grad. Und der Sonntag wird sogar noch wärmer und an allen Tagen übers Wochenende bleibt es sonnig von früh bis spät.

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2: Ich bin Dominik Schweiger. Nach einem Bericht von Bild könnte von der geplanten Steuerentlastung ab 2027 wenig übrig bleiben. Demnach will Schwarz-Rot Arbeitnehmer ab 2027 zwar um insgesamt rund 10 Milliarden Euro pro Jahr entlasten, gleichzeitig dürften aber unter anderem die Sozialversicherungsbeiträge steigen und einen Teil des zusätzlichen Nettos wieder aufzehren. Zur Finanzierung sollen etwa Handwerkerleistungen künftig nur noch mit bis zu 900 statt bisher 1.200 Euro von der Steuer abgesetzt werden können, heißt es. Nach dem versuchten Drohnenanschlag am Flughafen Halle-Leipzig verschärfen die Behörden massiv die Sicherheit. Auf dem Gelände soll eine spezielle Drohnenabwehr installiert werden. Nach Informationen von Bild wurde heute der optimale Standort für die Hightech-Anlage gesucht. Zum Arsenal der Spezialkräfte gehören zum Beispiel Störsysteme für Funksignale, physische Abwehrmittel und spezielle Abfangdrohnen. ZIG für das hessische Ziegenhain oder TP für Templin in Brandenburg. Wiederbelebte Autokennzeichen sind für viele ein Stück Heimat am Auto und werden immer beliebter. Millionen von Autos sind mit den neuen alten Kennzeichen unterwegs. Am gefragtesten ist eine Großstadt aus NRW. Tine Klimach berichtet.
3: Seit 2012 dürfen Landkreise und kreisfreie Städte zusätzlich alte Heimatkennzeichen reaktivieren. Und seitdem sind fast 7 Millionen Autos, Motorräder und Hänger damit zugelassen worden. Das sind aktuelle Zahlen der Hochschule Heilbronn. Am häufigsten wurde davon mit gut 28.000 Fällen das Kennzeichen MO für Mörs ausgegeben.
2: E-Scooter-Fahrer verletzen sich bei Unfällen viel öfter schwer am Kopf als Rad- oder Motorradfahrer. Laut einer britischen Studie ist das Risiko für ein Schädel-Hirn-Trauma im Vergleich zu Fahrradfahrern fast doppelt so hoch. Im Vergleich zu Motorradfahrern sogar fast dreimal so hoch. Es liegt unter anderem daran, dass E-Scooter-Fahrer meist keinen Helm aufhaben. Der Druck auf FIFA-Chef Infantino wächst. Jetzt fordert auch der norwegische Fußballverband seinen Rücktritt. Infantino fehle das nötige Vertrauen, um den Weltverband weiterzuführen, hieß es. Auslöser der Kritik ist sein Plan, Rechte an der Fußball-WM an private Investoren zu verkaufen. Zuvor hatten sich bereits unter anderem der DFB und die UEFA dagegen ausgesprochen.
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4: Mit Henrike Müller. Am Wochenende verwandelt sich der Nürnberger Luitpoldhain wieder in Europas grünsten Konzertsaal. Es stehen 2 Open-Air-Konzerte an, klassisch am Samstag und jazzig am Sonntag. Musik und Picknick und das bei freiem Eintritt. Festivalchefin Maike Renner zum Programm.
5: Wir haben das Classic Open-Air mit den Nürnberger Symphonikern mit dem Motto Rhythm of the World. Es geht also im Rhythmus

0: Und am Sonntag dann haben wir ein ganz anderes Format, und zwar unser zweijähriges Format Stars im Lüdpoldhain. Wir haben zum Beispiel Viktoria Tolstoy, Thorsten Gutz und wir haben auch Leith Aldin da, den wir dann im Endeffekt in diese Big Band Welt mitnehmen.
1: Und auch sonst ist an diesem Wochenende in Nürnberg viel los. Das Finale der Pride Weeks mit großer CSD-Demo, Data Group Triathlon ab Sonntag früh und sowohl Club als auch Spielvereinigung starten am Sonntagnachmittag in die neue Saison.
2: Heute war es schon warm und sonnig, morgen geht da noch ein bisschen mehr. Es bleibt bei 14 Sonnenstunden, aber mit bis zu 30 Grad. Das heißt, dick eingecremt mit Sonnenschutz, perfekte Aussichten, um sich's abends im Luitpoldhain gemütlich zu machen, dann fürs Classic Open Air. Am Sonntag wird sogar noch ein Stückchen wärmer und bleibt super sonnig, also da dann vielleicht ein Abstecher zum See oder Freibad.

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1: Ich bin Dominik Schweiger. Im Supermarkt spüren wir außerdem die ersten Folgen der Trockenheit. Bestimmte Gemüsesorten sind teurer geworden, wie zum Beispiel Salat, Gurken, Paprika, Brokkoli, Blumenkohl oder Kohlrabi. Es gibt aber auch Ausnahmen, etwa Tomaten und Zucchini, die im Vergleich zum Vorjahr sogar günstiger geworden sind. Das trifft auch auf Obst zu. Das liegt auch daran, dass das häufig aus dem Ausland kommt. Heimische Erzeuger müssen dann den Preis mitgehen. Es ist eine umstrittene Forderung, die der Chef des IFO-Instituts Fuß macht. Er schlägt eine einheitliche Mehrwertsteuer auf alle gekauften Produkte vor, auch auf Grundnahrungsmittel. Union und SPD lehnen das laut Tagesspiegel aber ab. Zoe Tasovali mit den Details.
2: An der Supermarktkasse würde man den Vorschlag des IFO-Präsidenten ziemlich schnell merken. Auf Lebensmittel wären statt 7 künftig 19% Mehrwertsteuer fällig. Menschen mit wenig Einkommen sollen dafür 360 Euro im Jahr vom Staat bekommen. Der SPD reicht das nicht. Wer jede Woche für 100 Euro Lebensmittel kauft, zahlt nach ihrer Rechnung rund 600 Euro mehr im Jahr.
1: In Rheinland-Pfalz und im Saarland dürfen Lastwagen vorübergehend auch an Sonn- und Feiertagen fahren. Das ist ja eigentlich verboten. Der Grund für die Lockerung? Die niedrigen Flusspegel. Dadurch können weniger Waren per Schiff transportiert werden. Das Verbot soll wohl schon an diesem Wochenende aufgehoben werden. In einigen Bundesländern enden jetzt die Sommerferien. Es dürfte also richtig voll auf den Autobahnen werden. Die bayerische Staatsregierung will Landwirte unterstützen, die unter anderem wegen der Trockenheit und ihren Folgen leiden. Betroffene Betriebe können unter anderem Steuerzahlungen aufschieben oder ihre Vorauszahlungen senken lassen. Für Biobauern werden außerdem die Futterregeln vorübergehend gelockert. Wenn kein Biofutter verfügbar ist, dürfen sie nach einem Antrag auch konventionelles Heu oder Silage kaufen. E-Scooterfahrer verletzen sich bei Unfällen viel öfter schwer am Kopf als Rad- oder Motorradfahrer. Laut einer britischen Studie ist das Risiko für ein Schädel-Hirn-Trauma im Vergleich zu Fahrradfahrern fast doppelt so hoch. Im Vergleich zu Motorradfahrern sogar fast dreimal so hoch. Es liegt unter anderem daran, dass E-Scooterfahrer meist keinen Helm aufhaben.
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4: Mit Henrike Müller. Schwimmen, Radfahren, Laufen. Beim beliebten Data Group Triathlon gehen am Sonntag wieder über 1000 Sportler an den Start. Deshalb kommt es rund um Wördersee, entlang der Pegnitz und in Teilen der Altstadt zu Sperrungen. Betroffen sind Autos, Radfahrer und teilweise auch Fußgänger. Auch einige Busse und Straßenbahnen fahren Umwege oder enden vorzeitig. Was so besonders an diesem Triathlon ist, beschreibt Projektleiter Moritz Lange.
5: Dass man verschiedene Facetten von so einem Innenstadt-Triathlon einfach in einem abdecken kann. Also wir haben das Zentrum am Wördersee, wir haben jetzt eine neue Radstrecke Richtung Süden, den Luitpoldhain, und dann haben wir die Laufstrecke, die ja wirklich nochmal direkt ins Zentrum über den Hauptmarkt geht. Diese Kombination ist wirklich eine sehr coole Sache für alle, die dann dort am Start sind.
4: Die Veranstaltung ist komplett ausgebucht. Zuschauen ist aber ausdrücklich erwünscht. Mehr Infos gibt's unter nürnberg-triathlon.de.
6: Und das ist heute wirklich angenehm kühl, möchte ich fast sagen. Also verglichen mit den letzten Wochen zumindest. Auch ganz viel Sonnenschein und warme Temperaturen. Aber es kühlt schon merklich ein bisschen ab. So langsam kann man schon fast ans Fenster öffnen und lüften denken. Morgen wird es in der Spitze nämlich wieder ein Stückchen wärmer als heute. Bis zu 30 Grad. Und der Sonntag wird sogar noch wärmer. Und an allen Tagen übers Wochenende bleibt es sonnig von früh bis spät.

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1: Zusammen mit ihrem britischen Ehemann John kehrt Saga in Nightbourne in ihre finnische Heimat zurück. Sie renovieren gemeinsam das einsam gelegene Haus von Sagas Großmutter, um dort ihr frisch geborenes Baby großzuziehen. Aber der kleine Racker bereitet den beiden Probleme.
2: Wie wäre es, wenn du aufhörst?
3: Ich gebe hier mein Bestes.
2: Ich weiß, ich versuche zu helfen.
3: Ja, aber er will einfach nicht einschlafen.
2: Nein, er will einfach nicht allein sein, oder? Hat er seinen Kopf angehoben? Wie macht er das? Du bist ein richtiges kleines Wunder, Christian. Hm?
1: In ihrer früheren Heimat London lief es noch richtig gut zwischen John und Saga. In den einsamen finnischen Wäldern geraten die beiden immer öfter aneinander. Vor allem, wenn es darum geht, sich um das Baby zu kümmern.
3: Egal, was ich mache, es ist sowieso alles falsch. Die ganze Zeit.
2: Das habe ich nicht gesagt.
3: Ich kann anscheinend nichts richtig machen.
2: Du hast uns ein wundervolles Baby gemacht. Ich versuche nur zu helfen.
3: Du schreibst mir ständig vor, was ich zu tun und zu lassen habe. Du könntest mich auch einfach mal loben.
1: Ja, könnte er. Aber viel mehr Sorgen macht den beiden ihr Kind. Es sieht etwas seltsam aus und verhält sich auch seltsam. Die herbeigerufene Frau Doktor versucht zu beruhigen.
4: Wissen Sie, jedes Baby ist anders. Er ist wirklich außergewöhnlich gut.

0: entwickelt und erstaunlich groß für sein Alter. Er ist wirklich sehr muskulös.
1: Ja, als er geboren wurde, hat er Haare auf dem ganzen Körper.
0: Das ist total normal.
2: Er hat mein Blut getrunken.
0: Vielleicht ist er so hungrig, dass er einfach alles in den Mund nimmt, was er irgendwie erreichen kann.
3: Ein behaartes Baby, das Blut trinkt? Ja, denn Nightborn ist ein Horrorstreifen, aber einer, der sich gewaschen hat und deshalb auch erst frei ab 16 Jahren ist. Stefan Grundler, 98.6 Charivari, Kinoredaktion.

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5: Ich bin Dominik Schweiger. Im Supermarkt spüren wir außerdem die ersten Folgen der Trockenheit. Bestimmte Gemüsesorten sind teurer geworden, wie zum Beispiel

0: Salat, Gurken, Paprika, Brokkoli, Blumenkohl oder Kohlrabi. Es gibt aber auch Ausnahmen, etwa Tomaten und Zucchini, die im Vergleich zum Vorjahr sogar günstiger geworden sind. Das trifft auch auf Obst zu. Das liegt auch daran, dass das häufig aus dem Ausland kommt. Heimische Erzeuger müssen dann den Preis mitgehen. Es ist eine umstrittene Forderung, die der Chef des IFO-Instituts Fuß macht. Er schlägt eine einheitliche Mehrwertsteuer auf alle gekauften Produkte vor, auch auf Grundnahrungsmittel. Union und SPD lehnen das laut Tagesspiegel aber ab. Zoe Tassovali mit den Details.
1: An der Supermarktkasse würde man den Vorschlag des IFO-Präsidenten ziemlich schnell merken. Auf Lebensmittel wären statt 7 künftig 19% Mehrwertsteuer fällig. Menschen mit wenig Einkommen sollen dafür 360 Euro im Jahr vom Staat bekommen. Der SPD reicht das nicht. Wer jede Woche für 100 Euro Lebensmittel kauft, zahlt nach ihrer Rechnung rund 600 Euro mehr im Jahr.
0: In Rheinland-Pfalz und im Saarland dürfen Lastwagen vorübergehend auch an Sonn- und Feiertagen fahren. Das ist ja eigentlich verboten. Der Grund für die Lockerung? Die niedrigen Flusspegel. Dadurch können weniger Waren per Schiff transportiert werden. Das Verbot soll wohl schon an diesem Wochenende aufgehoben werden. In einigen Bundesländern enden jetzt die Sommerferien. Es dürfte also richtig voll auf den Autobahnen werden. Die bayerische Staatsregierung will Landwirte unterstützen, die unter anderem wegen der Trockenheit und ihren Folgen leiden. Betroffene Betriebe können unter anderem Steuerzahlungen aufschieben oder ihre Vorauszahlungen senken lassen. Für Biobauern werden außerdem die Futterregeln vorübergehend gelockert. Wenn kein Biofutter verfügbar ist, dürfen sie nach einem Antrag auch konventionelles Heu oder Silage kaufen. E-Scooterfahrer verletzen sich bei Unfällen viel öfter schwer am Kopf als Rad- oder Motorradfahrer. Laut einer britischen Studie ist das Risiko für ein Schädel-Hirntrauma im Vergleich zu Fahrradfahrern fast doppelt so hoch, im Vergleich zu Motorradfahrern sogar fast dreimal so hoch. Es liegt unter anderem daran, dass E-Scooterfahrer meist keinen Helm aufhaben.
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3: Mit Henrike Müller. Endlich wieder Fußball. Unsere fränkischen Zweitligisten starten am Sonntag in die neue Saison. Der erste FC Nürnberg beginnt mit einem Heimspiel. Die Mannschaft von Clubtrainer Miro Klose empfängt Dynamo Dresden zu Hause im Max-Morlock-Stadion.
4: Vorfreude ist nicht nur bei den Fans, sondern auch bei uns riesengroß. Und dann freuen wir uns auf Sonntag.
3: Das Kleeblatt spielt zur gleichen Zeit auswärts gegen St. Pauli. Trainer Heiko Vogel hat mit der letzten Saison abgeschlossen und zeigt sich versöhnlich.
5: Viele gute Spiele, tolle Erlebnisse hier im eigenen Stadion. Deswegen ist eigentlich sehr viel Positives in meinem Kopf geblieben. Schlussendlich haben wir es geschafft und ich bin sehr stolz auf die Art und Weise, wie wir das geschafft haben.
3: Anstoß ist bei beiden Teams um 13.30 Uhr.
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2: Ich bin Hendrik Daum. Wegen des extremen Flussniedrigwassers kippen

0: Rheinland-Pfalz und das Saarland das Lkw-Fahrverbot an Sonn- und Feiertagen. Damit sollen mehr Güter von Flüssen auf die Straßen. Unterdessen fallen auch am Rhein die Pegel weiter. Sohe Tasovali berichtet.
1: Besonders ungewöhnlich sieht's in Emmerich südwestlich von Kleve aus. Dort liegt der Schwimmer, der normalerweise den Wasserstand misst, inzwischen komplett trocken. Eine Sonde übernimmt deshalb den Job. Auch bei Duisburg hat der Rhein einen neuen Tiefstand erreicht. Schiffe können zwar weiterhin fahren, denn die Fahrrinne ist deutlich tiefer als der Pegel am Ufer. Sie können aber viel weniger Fracht laden als sonst.
0: Wegen der zunehmenden Hitzewellen fordert der Chef der Bundesärztekammer Reinhardt eine Grundgesetzänderung. Sein Hauptkritikpunkt: in Pflege- und Altenheimen haben nur wenige Bewohner überhaupt Zugang zu einer Klimaanlage. Und das geht laut Reinhardt so nicht weiter. Über eine Verfassungsänderung soll unter anderem geklärt werden, wer den Hitzeschutz künftig eigentlich bezahlen soll. Überraschend gute Nachrichten kommen aus der Wirtschaft. Trotz der Belastungen, die es durch den Iran-Krieg gibt, sind die Exporte auf einen neuen Rekordwert gestiegen. Gut 140 Milliarden Euro waren die Waren wert, die im Juni ins Ausland verkauft wurden. So viele wie noch nie in einem Monat. Für Beschäftigte in exportabhängigen Branchen bedeutet das, die hohe Nachfrage aus dem Ausland sichert Aufträge und damit natürlich Arbeitsplätze. Egal ob aus dem Inland oder aus dem Ausland, Bayern zieht immer mehr Touristen an. Insgesamt haben im ersten Halbjahr knapp 19 Millionen Gäste im Freistaat übernachtet, so die Statistik. Allerdings Gasthöfe und Pensionen haben weniger Gäste verzeichnet. Hotels, Jugendherbergen und Ferienhäuser dagegen mehr. Die meisten Touristen hat es nach Oberbayern gezogen. Der US-Konzern Meta muss über eine halbe Milliarde Dollar zahlen als Hilfe für Kinder, die durch Facebook und Instagram Schaden genommen haben. Ein Gericht in New Mexico wirft dem Konzern vor, Kinder nicht ausreichend vor sexueller Ausbeutung geschützt zu haben. Meta will aber gegen das Urteil in Berufung gehen.
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3: Mit Henrike Müller. Am Wochenende verwandelt sich der Nürnberger Luitpoldhain wieder in Europas grünsten Konzertsaal. Es stehen zwei Open-Air-Konzerte an, klassisch am Samstag und jazzig am Sonntag. Musik und Picknick und das bei freiem Eintritt. Festivalchefin Maike Renner zum Programm.
4: Wir haben das Classic Open Air mit den Nürnberger Symphonikern mit dem Motto Rhythm of the World. Es geht also um Rhythmus. Und am Sonntag dann haben wir ein ganz anderes Format, und zwar unser zweijähriges Format Stars im Luitpoldhain. Wir haben zum Beispiel Viktoria Tolstoy, Thorsten Gutz und wir haben auch Leith Aldin da, den wir dann im Endeffekt in diese Big Band Welt mitnehmen.
3: Und auch sonst ist an diesem Wochenende in Nürnberg viel los. Das Finale der Pride Weeks mit großer CSD-Demo, Data Group Triathlon ab Sonntag früh und sowohl Club als auch Spielvereinigung starten am Sonntagnachmittag in die neue Saison.
5: Heute war es schon warm und sonnig, morgen geht da noch ein bisschen mehr. Es bleibt bei 14 Sonnenstunden, aber mit bis zu 30 Grad. Das heißt, dick eingecremt mit Sonnenschutz, perfekte Aussichten, um sich's abends im Luitpoldhain gemütlich zu machen, dann fürs Classic Open Air. Am Sonntag wird sogar noch ein Stückchen wärmer und bleibt super sonnig, also da dann vielleicht ein Abstecher zum See oder Freibad.

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1: Immer wieder wird eine der berühmten Geigen von Stradivari versteigert. Auch zu Beginn von Der Klang der Stradivari. Für Astrid ist es die Gelegenheit. Es ist nämlich das fehlende Cello, um einen Traum ihres verstorbenen Vaters zu erfüllen.
2: Diese Instrumente existieren seit 300 Jahren, aber man hat sie noch nie zusammen erklingen gehört. Nicht mal Stradivari war das vergönnt. Papa hat sich sein halbes Leben lang abgemüht, dieses Quartett zu vereinen. Wir haben die Violinen und die Bratsche. Dieses Cello hat er überall gesucht. Jetzt ist es in London und wird verkauft. Der Preis spielt keine Rolle.
1: Und so kauft Astrid das Cello und beauftragt 4 der besten Musiker ihrer Zeit damit, das Stück zu spielen. Aber, wie es halt oft bei Musikern ist, jeder glaubt, er kann es besser als die anderen. Astrids Bruder ahnt Schlimmes.
3: Niemand hört dem anderen zu und sie sind die ganze Zeit nur am Nörgeln. Es wird Zeit, dass du hier mal eine Ansage machst. Sie daran erinnerst, wer sie bezahlt und wer der Chef ist. Sonst wirst du krachend untergehen.
2: Aber das sind nun mal keine Angestellten, das sind Musiker. Wenn ich sie beschimpfe, bringt das überhaupt nichts. Außerdem habe ich 72 Lizenzvereinbarungen mit ihren Namen. Bis Samstag sind sie also hier die Chefs.
1: Die Lösung heißt Charlie Beaumont. Astrid engagiert den erfahrenen Komponisten, um die streitlustigen, egozentrischen Musiker zu vereinen.
2: Hat es Ihnen nicht gefallen? Jedenfalls habe ich Sie in den ganzen 5 Tagen heute das erste Mal so spielen hören.
4: Was meinen Sie mit so?
2: So, zusammen, wie eins.
4: Also die 4 sind hervorragende Musiker, das steht außer Frage. Aber 4 gute Musiker waren noch nie genug, um ein gutes Quartett zu bilden. Das weiß man.

0: gerade diese vier?
1: Weil es mein Vater so wollte.
0: Hätte ich mir denken können.
2: Man muss mit klassischer Musik nicht viel am Hut haben, um an Der Klang der Stradivari seinen Spaß zu haben. Denn der französische Film zeigt, dass die Egos von Musikern nicht nur auf Pop- und Rockmusik beschränkt sind. Stefan Grundler, 98.6 Charivari, Kinoredaktion.

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1: Ich bin Hendrik Daum. Wegen des extremen Flussniedrigwassers kippen Rheinland-Pfalz und das Saarland das Lkw-Fahrverbot an Sonn- und Feiertagen. Damit sollen mehr Güter von Flüssen auf die Straßen. Unterdessen fallen auch am Rhein die Pegel weiter. Zoe Tassovali berichtet.
2: Besonders ungewöhnlich sieht's in Emmerich südwestlich von Kleve aus. Dort liegt der Schwimmer, der normalerweise den Wasserstand misst, inzwischen komplett trocken. Eine Sonde übernimmt deshalb den Job. Auch bei Duisburg hat der Rhein einen neuen Tiefstand erreicht. Schiffe können zwar weiterhin fahren, denn die Fahrrinne ist deutlich tiefer als der Pegel am Ufer. Sie können aber viel weniger Fracht laden als sonst.
1: Wegen der zunehmenden Hitzewellen fordert der Chef der Bundesärztekammer Reinhardt eine Grundgesetzänderung. Sein Hauptkritikpunkt: in Pflege- und Altenheimen haben nur wenige Bewohner überhaupt Zugang zu einer Klimaanlage. Und das geht laut Reinhardt so nicht weiter. Über eine Verfassungsänderung soll unter anderem geklärt werden, wer den Hitzeschutz künftig eigentlich bezahlen soll. Überraschend gute Nachrichten kommen aus der Wirtschaft. Trotz der Belastungen, die es durch den Iran-Krieg gibt, sind die Exporte auf einen neuen Rekordwert gestiegen. Gut 140 Milliarden Euro waren die Waren wert, die im Juni ins Ausland verkauft wurden. So viele wie noch nie in einem Monat. Für Beschäftigte in exportabhängigen Branchen bedeutet das, die hohe Nachfrage aus dem Ausland sichert Aufträge und damit natürlich Arbeitsplätze. Egal ob aus dem Inland oder aus dem Ausland, Bayern zieht immer mehr Touristen an. Insgesamt haben im ersten Halbjahr knapp 19 Millionen Gäste im Freistaat übernachtet, so die Statistik. Allerdings Gasthöfe und Pensionen haben weniger Gäste verzeichnet. Hotels, Jugendherbergen und Ferienhäuser dagegen mehr. Die meisten Touristen hat es nach Oberbayern gezogen. Der US-Konzern Meta muss über eine halbe Milliarde Dollar zahlen als Hilfe für Kinder, die durch Facebook und Instagram Schaden genommen haben. Ein Gericht in New Mexico wirft dem Konzern vor, Kinder nicht ausreichend vor sexueller Ausbeutung geschützt zu haben. Meta will aber gegen das Urteil in Berufung gehen.
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3: Mit Henrike Müller. Schwimmen, Radfahren, Laufen. Beim beliebten Data Group Triathlon gehen am Sonntag wieder über 1000 Sportler an den Start. Deshalb kommt es rund um Wördersee, entlang der Pegnitz und in Teilen der Altstadt zu Sperrungen. Betroffen sind Autos, Radfahrer und teilweise auch Fußgänger. Auch einige Busse und Straßenbahnen fahren Umwege oder enden vorzeitig. Was so besonders an diesem Triathlon ist, beschreibt Projektleiter Moritz Lange.
4: Dass man verschiedene Facetten von so einem Innenstadt-Triathlon einfach in einem abdecken kann. Also wir haben das Zentrum am Wördersee, wir haben jetzt eine neue Radstrecke Richtung Süden, den Luitpoldhain, und dann haben wir die Laufstrecke, die ja wirklich nochmal direkt ins Zentrum über den Hauptmarkt geht. Diese Kombination ist wirklich eine sehr coole Sache für alle, die dann dort am Start sind.
3: Die Veranstaltung ist komplett ausgebucht. Zuschauen ist aber ausdrücklich erwünscht. Mehr Infos gibt's unter nürnberg-triathlon.de.
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1: Ich bin Hendrik Daum. Es ist eine umstrittene Forderung, die der Chef des IFO-Instituts Fußt macht. Er schlägt eine einheitliche Mehrwertsteuer auf alle gekauften Produkte vor, auch auf Grundnahrungsmittel. Union und SPD lehnen das aber laut Tagesspiegel ab. So Tassovali hat die Einzelheiten.
2: An der Supermarktkasse würde man den Vorschlag des IFO-Präsidenten ziemlich schnell merken. Auf Lebensmittel wären statt 7 künftig 19% Mehrwertsteuer fällig. Menschen mit wenig Einkommen sollen dafür 360 Euro im Jahr vom Staat bekommen. Der SPD reicht das nicht. Wer jede Woche für 100 Euro Lebensmittel kauft, zahlt nach ihrer Rechnung rund 600 Euro mehr im Jahr.
1: Drei Bundesländer haben das Lkw-Fahrverbot an Sonn- und Feiertagen vorübergehend

0: aufgehoben. Nordrhein-Westfalen, Rheinland-Pfalz und das Saarland. Grund ist das Niedrigwasser des Rheins und anderer Flüsse. Weil Binnenschiffe nicht vollständig beladen oder gar nicht fahren können, sollen wichtige Güter so per LKW möglichst schnell an ihr Ziel kommen. Spanien führt ab Mitternacht, also in einer Stunde, Grenzkontrollen für Reisende aus Italien ein. Das teilte das Innenministerium in Madrid mit. Es betrifft Menschen, die per Flugzeug oder Schiff von Italien nach Spanien kommen. Damit eskaliert der Streit zwischen beiden Ländern, die zum Schengen-Raum gehören. Italien hatte nach dem Migrantenansturm auf die spanische Nordafrika-Exklave Ceuta Kontrollen für Reisende aus Spanien eingeführt. Madrid forderte daraufhin die Aufhebung dieser Kontrollen. Italien lehnte das aber ab. Der US-Konzern Meta muss über eine halbe Milliarde Dollar zahlen als Hilfe für Kinder, die durch Facebook und Instagram Schaden genommen haben. Ein Gericht in New Mexico wirft dem Konzern vor, Kinder nicht ausreichend vor sexueller Ausbeutung geschützt zu haben. Meta will aber gegen das Urteil in Berufung gehen. Hertha BSC ist mit einem Sieg in die neue Saison in der zweiten Fußball-Bundesliga gestartet. Die Berliner gewannen das Eröffnungsspiel beim VfL Bochum mit 1:0. Und Norwegens Fußballverband fordert den Rücktritt von FIFA-Chef Infantino. Präsidentin Klaveness sagte, Infantino verfüge nicht über das notwendige Vertrauen, um die FIFA in der aktuellen Situation stabil zu führen. Der FIFA-Chef steht ja seit seinem Plan, Rechte an der Fußball-WM an Investoren zu veräußern, massiv unter Druck.
1: Jetzt das Wichtigste aus Franken.
2: Mit Henrike Müller. Endlich wieder Fußball. Unsere fränkischen Zweitligisten starten am Sonntag in die neue Saison. Der erste FC Nürnberg beginnt mit einem Heimspiel. Die Mannschaft von Clubtrainer Miro Klose empfängt Dynamo Dresden zu Hause im Max-Morlock-Stadion.
3: Vorfreude ist nicht nur bei den Fans, sondern auch bei uns riesengroß. Und dann freuen wir uns auf Sonntag.
2: Das Kleeblatt spielt zur gleichen Zeit auswärts gegen St. Pauli. Trainer Heiko Vogel hat mit der letzten Saison abgeschlossen und zeigt sich versöhnlich.
4: Viele gute Spiele, tolle Erlebnisse hier im eigenen Stadion. Deswegen ist eigentlich sehr viel Positives in meinem Kopf geblieben. Schlussendlich haben wir es geschafft und ich bin sehr stolz auf die Art und Weise, wie wir das geschafft haben.
2: Anstoß ist bei beiden Teams um 13:30 Uhr.

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3: Die blaue Vollmilch auf dem Flug in die Ferne.
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1: Zusammen mit ihrem britischen Ehemann John kehrt Saga in Nightborn in ihre finnische Heimat zurück. Sie renovieren gemeinsam das einsam gelegene Haus von Sagas Großmutter, um dort ihr frisch geborenes Baby großzuziehen. Aber der kleine Racker bereitet den beiden Probleme.

0: wäre es, wenn du aufhörst.
1: Ich gebe hier mein Bestes.
0: Ich weiß, ich will. Ich versuche zu helfen.
1: Ja, aber er will einfach nicht einschlafen.
0: Nein, er will einfach nicht allein sein, oder? Hat er seinen Kopf angehoben? Wie macht er das? Du bist ein richtiges kleines Wunder, Christian. Hm?
2: In ihrer früheren Heimat London lief es noch richtig gut zwischen John und Saga. In den einsamen finnischen Wäldern geraten die beiden immer öfter aneinander. Vor allem, wenn es darum geht, sich um das Baby zu kümmern.
1: Egal, was ich mache, es ist sowieso alles falsch. Die ganze Zeit.
0: Das habe ich nicht gesagt.
1: Ich kann anscheinend nichts richtig machen.
0: Du hast uns ein wundervolles Baby gemacht. Ich versuche nur zu helfen.
1: Du schreibst mir ständig vor, was ich zu tun und zu lassen habe. Du könntest mich auch einfach mal loben.
2: Ja, könnte er. Aber viel mehr Sorgen macht den beiden ihr Kind. Es sieht etwas seltsam aus und verhält sich auch seltsam. Die herbeigerufene Frau Doktor versucht zu beruhigen.
3: Wissen Sie, jedes Baby ist anders. Er ist wirklich außergewöhnlich gut entwickelt und erstaunlich groß für sein Alter. Er ist wirklich sehr muskulös.
0: Ja, als er geboren wurde, hat er Haare auf dem ganzen Körper.
3: Das ist total normal.
1: Er hat mein Blut getrunken.
3: Vielleicht ist er so hungrig, dass er einfach alles in den Mund nimmt, was er irgendwie erreichen kann.
2: Ein behaartes Baby, das Blut trinkt? Ja, denn Nightborn ist ein Horrorstreifen, aber einer, der sich gewaschen hat und deshalb auch erst frei ab 16 Jahren ist. Stefan Grundler, 98.6 Charivari, Kinoredaktion.

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1: Ich bin Hendrik Daum. Es ist eine umstrittene Forderung, die der Chef des IFO-Instituts Fußt macht. Er schlägt eine einheitliche Mehrwertsteuer auf alle gekauften Produkte vor, auch auf Grundnahrungsmittel. Union und SPD lehnen das aber laut Tagesspiegel ab. So Tasso Wali hat die Einzelheiten.
2: An der Supermarktkasse würde man den Vorschlag des IFO-Präsidenten ziemlich schnell merken. Auf Lebensmittel wären statt 7 künftig 19% Mehrwertsteuer fällig. Menschen mit wenig Einkommen sollen dafür 360 Euro im Jahr vom Staat bekommen. Der SPD reicht das nicht. Wer jede Woche für 100 Euro Lebensmittel kauft, zahlt nach ihrer Rechnung rund 600 Euro mehr im Jahr.
1: Drei Bundesländer haben das Lkw-Fahrverbot an Sonn- und Feiertagen vorübergehend aufgehoben. Nordrhein-Westfalen, Rheinland-Pfalz und das Saarland. Grund ist das Niedrigwasser des Rheins und anderer Flüsse. Weil Binnenschiffe nicht vollständig beladen oder gar nicht fahren können, sollen wichtige Güter so per Lkw möglichst schnell an ihr Ziel kommen. Spanien führt ab Mitternacht, also in einer Stunde, Grenzkontrollen für Reisende aus Italien ein. Das teilte das Innenministerium in Madrid mit. Es betrifft Menschen, die per Flugzeug oder Schiff von Italien nach Spanien kommen. Damit eskaliert der Streit zwischen beiden Ländern, die zum Schengen-Raum gehören. Italien hatte nach dem Migrantenansturm auf die spanische Nordafrika-Exklave Ceuta Kontrollen für Reisende aus Spanien eingeführt. Madrid forderte daraufhin die Aufhebung dieser Kontrollen. Italien lehnte das aber ab. Der US-Konzern Meta muss über eine halbe Milliarde Dollar zahlen als Hilfe für Kinder, die durch Facebook und Instagram Schaden genommen haben. Ein Gericht in New Mexico wirft dem Konzern vor, Kinder nicht ausreichend vor sexueller Ausbeutung geschützt zu haben. Meta will aber gegen das Urteil in Berufung gehen. Hertha BSC ist mit einem Sieg in die neue Saison in der zweiten Fußball-Bundesliga gestartet. Die Berliner gewannen das Eröffnungsspiel beim VfL Bochum mit 1:0. Und Norwegens Fußballverband fordert den Rücktritt von FIFA-Chef Infantino. Präsidentin Klaveness sagte, Infantino verfüge nicht über das notwendige Vertrauen, um die FIFA in der aktuellen Situation stabil zu führen. Der FIFA-Chef steht ja seit seinem Plan, Rechte an der Fußball-WM an Investoren zu veräußern, massiv unter Druck.
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3: Mit Henrike Müller. Am Wochenende verwandelt sich der Nürnberger Luitpoldhain wieder in Europas grünsten Konzertsaal. Es stehen zwei Open-Air-Konzerte an, klassisch am Samstag und jazzig am Sonntag. Musik und Picknick und das bei freiem Eintritt. Festivalchefin Maike Renner zum Programm.
4: Wir haben das Classic Open Air mit den Nürnberger Symphonikern mit dem Motto Rhythm of the World. Es geht also um Rhythmus. Und am Sonntag dann haben wir ein ganz anderes Format, und zwar unser zweijähriges Format Stars im Luitpoldhain. Wir haben zum Beispiel Viktoria Tolstoy, Thorsten Gutz und wir haben auch Leith Aldin da, den wir dann im Endeffekt in diese Big Band Welt mitnehmen.
3: Und auch sonst ist an diesem Wochenende in Nürnberg viel los. Das Finale der Pride Weeks mit großer CSD-Demo, Data Group Triathlon ab Sonntag früh und sowohl Club- als auch Spielvereinigung starten am Sonntagnachmittag in die neue Saison.
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2: Ich bin Hendrik Daum. Spanien führt jetzt ab Mitternacht Grenzkontrollen für Reisende aus Italien ein. Das teilte das Innenministerium in Madrid mit. Es betrifft Menschen, die per Flugzeug oder Schiff von Italien nach Spanien kommen. Damit eskaliert der Streit zwischen beiden Ländern, die zum Schengen-Raum gehören. Italien hatte nach dem Migrantenansturm auf die spanische Nordafrika-Exklave Ceuta Kontrollen für Reisende aus Spanien eingeführt. Madrid forderte daraufhin die Aufhebung dieser Kontrollen. Italien lehnte das aber ab. Bislang hat sich US-Präsident Trump zurückgehalten, China wegen seiner Energieimporte aus Russland unter Druck zu setzen. Das könnte sich jetzt aber ändern. Der US-Senat hat weitreichend

0: entsprechende Sanktionen beschlossen, die auch China treffen könnten. Denn das Gesetz würde Trump erlauben, Strafmaßnahmen gegen Länder zu verhängen, die Russland dabei helfen, Energiesanktionen zu umgehen. Außerdem sieht der Entwurf direkte Sanktionen gegen russische Politiker und Firmen vor. Allerdings muss das US-Repräsentantenhaus dem Paket noch zustimmen. Wegen der zunehmenden Hitzewellen fordert der Chef der Bundesärztekammer Reinhardt eine Grundgesetzänderung. Sein Hauptkritikpunkt: in Pflege- und Altenheimen haben nur wenige Bewohner überhaupt Zugang zu einer Klimaanlage. Und das geht laut Reinhardt so nicht weiter. Über eine Verfassungsänderung soll unter anderem geklärt werden, wer den Hitzeschutz künftig eigentlich bezahlen soll. Drei Bundesländer haben das Lkw-Fahrverbot an Sonn- und Feiertagen vorübergehend aufgehoben. Nordrhein-Westfalen, Rheinland-Pfalz und das Saarland. Grund ist das Niedrigwasser des Rheins und anderer Flüsse. Weil Binnenschiffe nicht voll beladen oder gar nicht fahren können, sollen wichtige Güter so per Lkw möglichst schnell an ihr Ziel kommen. Hertha BSC ist mit einem Sieg in die neue Saison in der zweiten Fußball-Bundesliga gestartet. Die Berliner gewannen das Eröffnungsspiel beim VfL Bochum mit 1:0. Und Norwegens Fußballverband fordert den Rücktritt von FIFA-Chef Infantino. Präsidentin Klaveness sagte, Infantino verfüge nicht über das notwendige Vertrauen, um die FIFA in der aktuellen Situation stabil zu führen. Der FIFA-Chef steht ja seit seinem Plan, Rechte an der Fußball-WM an Investoren zu veräußern, massiv unter Druck.
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2: Mit Henrike Müller. Schwimmen, Radfahren, Laufen. Beim beliebten Data Group Triathlon gehen am Sonntag wieder über 1000 Sportler an den Start. Deshalb kommt es rund um Wördersee, entlang der Pegnitz und in Teilen der Altstadt zu Sperrungen. Betroffen sind Autos, Radfahrer und teilweise auch Fußgänger. Auch einige Busse und Straßenbahnen fahren Umwege oder enden vorzeitig. Was so besonders an diesem Triathlon ist, beschreibt Projektleiter Moritz Lange.
3: Dass man verschiedene Facetten von so einem Innenstadt-Triathlon einfach in einem abdecken kann. Also wir haben das Zentrum am Wördersee, wir haben jetzt eine neue Radstrecke Richtung Süden, den Luitpoldhain, und dann haben wir die Laufstrecke, die ja wirklich nochmal direkt ins Zentrum über den Hauptmarkt geht. Diese Kombination ist wirklich eine sehr coole Sache für alle, die dann dort am Start sind.
2: Die Veranstaltung ist komplett ausgebucht. Zuschauen ist aber ausdrücklich erwünscht. Mehr Infos gibt's unter nürnberg-triathlon.de.

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1: Immer wieder wird eine der berühmten Geigen von Stradivari versteigert. Auch zu Beginn von Der Klang der Stradivari. Für Astrid ist es die Gelegenheit. Es ist nämlich das fehlende Cello, um einen Traum ihres verstorbenen Vaters zu erfüllen.
2: Diese Instrumente existieren seit 300 Jahren, aber man hat sie noch nie zusammen erklingen gehört. Nicht mal Stradivari war das vergönnt. Papa hat sich sein halbes Leben lang abgemüht, dieses Quartett zu vereinen. Wir haben die Violinen und die Bratsche. Dieses Cello hat er überall gesucht. Jetzt ist es in London und wird verkauft. Der Preis spielt keine Rolle.
1: Und so kauft Astrid das Cello und beauftragt 4 der besten Musiker ihrer Zeit damit, das Stück zu spielen. Aber, wie es halt oft bei Musikern ist, jeder glaubt, er kann es besser als die anderen. Astrids Bruder ahnt Schlimmes.
3: Niemand hört dem anderen zu und sie sind die ganze Zeit nur am Nörgeln. Es wird Zeit, dass du hier mal eine Ansage machst. Sie daran erinnerst, wer sie bezahlt und wer der Chef ist. Sonst wirst du krachend untergehen.
2: Aber das sind nun mal keine Angestellten, das sind Musiker. Wenn ich sie beschimpfe, bringt das überhaupt nichts. Außerdem habe ich 72 Lizenzvereinbarungen mit ihrem Namen. Bis Samstag sind sie also hier die Chefs.
1: Die Lösung heißt Charlie Beaumont. Astrid engagiert den erfahrenen Komponisten, um die streitlustigen, egozentrischen Musiker zu vereinen.
2: Hat es Ihnen nicht gefallen? Jedenfalls habe ich Sie in den ganzen 5 Tagen heute das erste Mal so spielen hören.
4: Was meinen Sie mit so?
2: So, zusammen, wie eins.
4: Also die 4 sind hervorragende Musiker, das stimmt.

0: außer Frage. Aber vier gute Musiker waren noch nie genug, um ein gutes Quartett zu bilden. Das weiß man. Warum gerade diese vier?
1: Weil's mein Vater so wollte.
0: Hätte ich mir denken können.
2: Man muss mit klassischer Musik nicht viel am Hut haben, um an Der Klang der Stradivari seinen Spaß zu haben. Denn der französische Film zeigt, dass die Egos von Musikern nicht nur auf Pop- und Rockmusik beschränkt sind. Stefan Grundler, 98.6 Charivari, Kinoredaktion.

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5: Ich bin Hendrik Daum. Spanien führt jetzt ab Mitternacht Grenzkontrollen für Reisende aus Italien ein. Das teilte das Innenministerium in Madrid mit. Es betrifft Menschen, die per Flugzeug oder Schiff von Italien nach Spanien kommen. Damit eskaliert der Streit zwischen beiden Ländern, die zum Schengen-Raum gehören. Italien hatte nach dem Migrantenansturm auf die spanische Nordafrika-Exklave Ceuta Kontrollen für Reisende aus Spanien eingeführt. Madrid forderte daraufhin die Aufhebung dieser Kontrollen. Italien lehnte das aber ab. Bislang hat sich US-Präsident Trump zurückgehalten, China wegen seiner Energieimporte aus Russland unter Druck zu setzen. Das könnte sich jetzt aber ändern. Der US-Senat hat weitreichende Sanktionen beschlossen, die auch China treffen könnten. Denn das Gesetz würde Trump erlauben, Strafmaßnahmen gegen Länder zu verhängen, die Russland dabei helfen, Energiesanktionen zu umgehen. Außerdem sieht der Entwurf direkte Sanktionen gegen russische Politiker und Firmen vor. Allerdings

0: muss das US-Repräsentantenhaus dem Paket noch zustimmen. Wegen der zunehmenden Hitzewellen fordert der Chef der Bundesärztekammer Reinhardt eine Grundgesetzänderung. Sein Hauptkritikpunkt: in Pflege- und Altenheimen haben nur wenige Bewohner überhaupt Zugang zu einer Klimaanlage. Und das geht laut Reinhardt so nicht weiter. Über eine Verfassungsänderung soll unter anderem geklärt werden, wer den Hitzeschutz künftig eigentlich bezahlen soll. 3 Bundesländer haben das Lkw-Fahrverbot an Sonn- und Feiertagen vorübergehend aufgehoben. Nordrhein-Westfalen, Rheinland-Pfalz und das Saarland. Grund ist das Niedrigwasser des Rheins und anderer Flüsse. Weil Binnenschiffe nicht vollbeladen oder gar nicht fahren können, sollen wichtige Güter so per Lkw möglichst schnell an ihr Ziel kommen. Hertha BSC ist mit einem Sieg in die neue Saison in der 2. Fußball-Bundesliga gestartet. Die Berliner gewannen das Eröffnungsspiel beim VfL Bochum mit 1:0. Und Norwegens Fußballverband fordert den Rücktritt von FIFA-Chef Infantino. Präsidentin Klaveness sagte, Infantino verfüge nicht über das notwendige Vertrauen, um die FIFA in der aktuellen Situation stabil zu führen. Der FIFA-Chef steht ja seit seinem Plan, Rechte an der Fußball-WM an Investoren zu veräußern, massiv unter Druck.
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2: Mit Henrike Müller. Endlich wieder Fußball. Unsere fränkischen Zweitligisten starten am Sonntag in die neue Saison. Der erste FC Nürnberg beginnt mit einem Heimspiel. Die Mannschaft von Clubtrainer Miro Klose empfängt Dynamo Dresden zu Hause im Max-Morlock-Stadion.
3: Vorfreude ist nicht nur bei den Fans, sondern auch bei uns riesengroß. Und dann freuen wir uns auf Sonntag.
2: Das Kleeblatt spielt zur gleichen Zeit auswärts gegen St. Pauli. Trainer Heiko Vogel hat mit der letzten Saison abgeschlossen und zeigt sich versöhnlich.
4: Viele gute Spiele, tolle Erlebnisse hier im eigenen Stadion. Deswegen ist eigentlich sehr viel Positives in meinem Kopf geblieben. Schlussendlich haben wir es geschafft und ich bin sehr stolz auf die Art und Weise, wie wir das geschafft haben.
2: Anstoß ist bei beiden Teams um 13:30 Uhr.

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9: Ich bin Hendrik Daum. Schon wieder sorgen Drohnen an einem sicherheitsrelevanten Ort für Aufsehen. Über einem Bundeswehrstützpunkt im nordrhein-westfälischen Mechernich sind zwei Drohnen gesichtet worden. Mehr von Zoe Tassovali.
10: Was die beiden Drohnen über dem Bundeswehrgelände gemacht haben und wer sie gesteuert hat, ist bislang unklar. Am Anfang haben Feldjäger den Vorfall untersucht, danach übernahm die Polizei. Besonders auffällig ist der Zeitpunkt. Erst vor wenigen Tagen wurde am Flughafen Leipzig-Halle eine Drohne mit Sprengstoff entdeckt. Dort ermittelt inzwischen die Bundesanwaltschaft.

0: Gesellschaft.
1: Überraschend gute Nachrichten kommen aus der Wirtschaft. Trotz der Belastungen, die es durch den Iran-Krieg gibt, sind die Exporte auf einen neuen Rekordwert gestiegen. Gut 140 Milliarden Euro waren die Waren wert, die im Juni ins Ausland verkauft wurden. So viele wie noch nie in einem Monat. Für Beschäftigte in exportabhängigen Branchen bedeutet das, die hohe Nachfrage aus dem Ausland sichert Aufträge und deshalb auch Arbeitsplätze. Bayern lockert wegen der anhaltenden Dürre die Regeln für Biotierhalter. Dafür wurde die Futterknappheit als Katastrophenfall eingestuft. Biobetriebe dürfen für ihre Tiere deshalb jetzt ausnahmsweise auf konventionelles Heu oder Silage ausweichen, wenn kein gleichwertiges Biofutter verfügbar ist. Kraftfutter muss aber weiterhin aus ökologischer Produktion stammen. Die deutlich zu geringen Niederschläge und anhaltende Hitze seit März haben Biogrundfutter in ganz Bayern knapp werden lassen. In den USA hat ein Berufungsgericht den Weiterbau des neuen Ballsaals am Weißen Haus untersagt. Der Ballsaal soll auf Wunsch von Präsident Trump an der Stelle des abgerissenen Ostflügels entstehen. Ob ein derart großes Gebäude errichtet werden darf, das müsse aber der Kongress entscheiden, so die Richter. Die Exekutive dürfe das nicht in Eigenregie anordnen. Der Ballsaal soll größer als ein Fußballfeld werden. Hertha BSC ist mit einem Sieg in die neue Saison in der zweiten Fußball-Bundesliga gestartet. Die Berliner gewannen das Eröffnungsspiel beim VfL Bochum mit 1:0. Und Norwegens Fußballverband fordert den Rücktritt von FIFA-Chef Infantino. Präsidentin Klaveness sagte, Infantino verfüge nicht über das notwendige Vertrauen, um die FIFA in der aktuellen Situation stabil zu führen. Der FIFA-Chef steht ja seit seinem Plan, Rechte an der Fußball-WM an Investoren zu veräußern, massiv unter Druck.
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3: Mit Henrike Müller. Am Wochenende verwandelt sich der Nürnberger Luitpoldhain wieder in Europas grünsten Konzertsaal. Es stehen zwei Open-Air-Konzerte an, klassisch am Samstag und jazzig am Sonntag. Musik und Picknick und das bei freiem Eintritt. Festivalchefin Maike Renner zum Programm.
4: Wir haben das Classic Open Air mit den Nürnberger Symphonikern mit dem Motto Rhythm of the World. Es geht also um Rhythmus. Und am Sonntag dann haben wir ein ganz anderes Format, und zwar unser zweijähriges Format Stars im Luitpoldhain. Wir haben zum Beispiel Viktoria Tolstoy, Thorsten Gutz und wir haben auch Leith Aldin da, den wir dann im Endeffekt in diese Big Band Welt mitnehmen.
3: Und auch sonst ist an diesem Wochenende in Nürnberg viel los. Das Finale der Pride Weeks mit großer CSD-Demo, Data Group Triathlon ab Sonntag früh und sowohl Club als auch Spielvereinigung starten am Sonntagnachmittag in die neue Saison.

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1: Zusammen mit ihrem britischen Ehemann John kehrt Saga in Nightborn in ihre finnische Heimat zurück. Sie renovieren gemeinsam das einsam gelegene Haus von Sagas Großmutter, um dort ihr frisch geborenes Baby großzuziehen. Aber der kleine Racker bereitet den beiden Probleme.
2: Wie wäre es, wenn du aufhörst?
3: Ich gebe hier mein Bestes.
2: Ich weiß, ich versuche zu helfen.
3: Ja, aber er will einfach nicht einschlafen.
2: Nein, er will einfach nicht allein sein, oder? Hat er seinen Kopf angehoben? Wie macht er das? Du bist ein richtiges kleines Wunder, Christian. Hm?
1: In ihrer früheren Heimat London lief es noch richtig gut zwischen John und Saga. In den einsamen finnischen Wäldern geraten die beiden immer öfter aneinander. Vor allem, wenn es darum geht, sich um das Baby zu kümmern.
3: Egal, was ich mache, es ist sowieso alles falsch. Die ganze Zeit.
2: Das habe ich nicht gesagt.
3: Ich kann anscheinend nichts richtig machen.
2: Du hast uns ein wundervolles Baby gemacht. Ich versuche nur zu helfen.
3: Du schreibst mir ständig vor, was ich zu tun und zu lassen habe. Du könntest mich auch einfach mal loben.
1: Ja, könnte er. Aber viel mehr Sorgen macht den beiden ihr Kind. Es sieht etwas seltsam aus und verhält sich auch seltsam. Die herbeigerufene Frau Doktor versucht zu

0: Beruhigen.
1: Wissen Sie, jedes Baby ist anders. Er ist wirklich außergewöhnlich gut entwickelt und erstaunlich groß für sein Alter. Er ist wirklich sehr muskulös.
2: Ja, als er geboren wurde, hat er Haare auf dem ganzen Körper.
1: Das ist total normal.
3: Er hat mein Blut getrunken.
1: Vielleicht ist er so hungrig, dass er einfach alles in den Mund nimmt, was er irgendwie erreichen kann.
0: Ein behaartes Baby, das Blut trinkt? Ja, denn Nightborn ist ein Horrorstreifen, aber einer, der sich gewaschen hat und deshalb auch erst frei ab 16 Jahren ist. Stefan Grundler, 98.6 Charivari, Kinoredaktion.

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1: Ich bin Hendrik Daum. Schon wieder sorgen Drohnen an einem sicherheitsrelevanten Ort für Aufsehen. Über einem Bundeswehrstützpunkt im nordrhein-westfälischen Mechernich sind zwei Drohnen gesichtet worden. Mehr von Zoe Tassovali.
2: Was die beiden Drohnen über dem Bundeswehrgelände gemacht haben und wer sie gesteuert hat, ist bislang unklar. Am Anfang haben Feldjäger den Vorfall untersucht, danach übernahm die Polizei. Besonders auffällig ist der Zeitpunkt. Erst vor wenigen Tagen wurde am Flughafen Leipzig

0: Halle eine Drohne mit Sprengstoff entdeckt. Dort ermittelt inzwischen die Bundesanwaltschaft.
1: Überraschend gute Nachrichten kommen aus der Wirtschaft. Trotz der Belastungen, die es durch den Iran-Krieg gibt, sind die Exporte auf einen neuen Rekordwert gestiegen. Gut 140 Milliarden Euro waren die Waren wert, die im Juni ins Ausland verkauft wurden. So viele wie noch nie in einem Monat. Für Beschäftigte in exportabhängigen Branchen bedeutet das, die hohe Nachfrage aus dem Ausland sichert Aufträge und deshalb auch Arbeitsplätze. Bayern lockert wegen der anhaltenden Dürre die Regeln für Biotierhalter. Dafür wurde die Futterknappheit als Katastrophenfall eingestuft. Biobetriebe dürfen für ihre Tiere deshalb jetzt ausnahmsweise auf konventionelles Heu oder Silage ausweichen, wenn kein gleichwertiges Biofutter verfügbar ist. Kraftfutter muss aber weiterhin aus ökologischer Produktion stammen. Die deutlich zu geringen Niederschläge und anhaltende Hitze seit März haben Biogrundfutter in ganz Bayern knapp werden lassen. In den USA hat ein Berufungsgericht den Weiterbau des neuen Ballsaals am Weißen Haus untersagt. Der Ballsaal soll auf Wunsch von Präsident Trump an der Stelle des abgerissenen Ostflügels entstehen. Ob ein derart großes Gebäude errichtet werden darf, das müsse aber der Kongress entscheiden, so die Richter. Die Exekutive dürfe das nicht in Eigenregie anordnen. Der Ballsaal soll größer als ein Fußballfeld werden. Hertha BSC ist mit einem Sieg in die neue Saison in der zweiten Fußball-Bundesliga gestartet. Die Berliner gewannen das Eröffnungsspiel beim VfL Bochum mit 1:0. Und Norwegens Fußballverband fordert den Rücktritt von FIFA-Chef Infantino. Präsidentin Klaveness sagte, Infantino verfüge nicht über das notwendige Vertrauen, um die FIFA in der aktuellen Situation stabil zu führen. Der FIFA-Chef steht ja seit seinem Plan, Rechte an der Fußball-WM an Investoren zu veräußern, massiv unter Druck.
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3: Mit Henrike Müller. Schwimmen, Radfahren, Laufen. Beim beliebten Data Group Triathlon gehen am Sonntag wieder über 1000 Sportler an den Start. Deshalb kommt es rund um Wördersee, entlang der Pegnitz und in Teilen der Altstadt zu Sperrungen. Betroffen sind Autos, Radfahrer und teilweise auch Fußgänger. Auch einige Busse und Straßenbahnen fahren Umwege oder enden vorzeitig. Was so besonders an diesem Triathlon ist, beschreibt Projektleiter Moritz Lange.
4: Dass man verschiedene Facetten von so einem Innenstadt-Triathlon einfach in einem abdecken kann. Also wir haben das Zentrum am Wördersee, wir haben jetzt eine neue Radstrecke Richtung Süden, den Luitpoldhain, und dann haben wir die Laufstrecke, die ja wirklich nochmal direkt ins Zentrum über den Hauptmarkt geht. Diese Kombination ist wirklich eine sehr coole Sache für alle, die dann dort am Start sind.
3: Die Veranstaltung ist komplett ausgebucht. Zuschauen ist aber ausdrücklich erwünscht. Mehr Infos gibt's unter nürnberg-triathlon.de.

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10: Ich bin Hendrik Daum. Mittlerweile 4 Bundesländer haben jetzt das Sonn- und Feiertagsfahrverbot für Lastwagen teilweise aufgehoben. Grund ist die Dürre und das damit verbundene Niedrigwasser der Wasserstraßen. Viele Frachtschiffe können deswegen gar nicht oder nur mit einem Bruchteil der üblichen Ladung fahren. Nordrhein-Westfalen, Niedersachsen, Rheinland-Pfalz und das Saarland wollen auf diese Weise das Verlegen von Gütertransporten vom Wasserweg auf die Straßen erleichtern. Damit sollen Lieferketten aufrechterhalten und Versorgungsengpässe vermieden werden. Wegen der zunehmenden Hitzewellen fordert der Chef der Bundesärztekammer Reinhardt eine Grundgesetzänderung. Sein Hauptkritikpunkt: In Pflege- und Altenheimen haben nur wenige Bewohner überhaupt Zugang zu einer Klimaanlage und das geht laut Reinhardt so nicht weiter. Über eine Verfassungsänderung soll unter anderem geklärt werden, wer den Hitzeschutz künftig